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3: 4 Minuten vor 2.

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1: 7 Minuten nach 2.

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1: 5:30.

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2: 12 Minuten vor 3.

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2: 5:03 Uhr.

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1: Gleich 10 nach 3.

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1: 8 Minuten vor 4.

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1: Gleich 5 vor halb 6.

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1: In Europa leben 3 von 4 Menschen in Städten und städtischen Gebieten. Das bringt auch ganz besondere Herausforderungen für die Gesundheit mit sich. Es ist laut und Lärm kann krank machen. Die EU-Kommission hat sich zum Ziel gesetzt, die Lärmbelastung bis 2030 um 30% zu senken im Vergleich zu 2017. Doch unter anderem die Europäische Umweltagentur sagt, ohne drastische Maßnahmen ist das Ziel nicht mehr zu erreichen. Die Euronet-Kollegen von Radio Agora in Österreich haben mit dem Lärmexperten Roman Ortner gesprochen.
2: Da kann man ganz klar dazu sagen, dieses Ziel von weniger 30% bis 2030, das ist realistisch nicht erreichbar. Gerade auch in den Ballungsräumen ist durch Bevölkerungswachstum und die Verdichtung eigentlich mit einer Zunahme der betroffenen Zahlen zu rechnen, wenn man keine Maßnahmen ergreift. Und viele sehen es schon als Erfolg, wenn zumindest die betroffenen Zahlen nicht steigen.
1: Doch Lärm ist nicht nur für Menschen anstrengend. Von zu viel Licht in den Städten weiß man, dass es Vögel beispielsweise von ihren Flugrouten abbringt. Zu viel Lärm versuchen Vögel mit mehr Lautstärke wettzumachen.
2: Man hat zum Beispiel bei Vögeln festgestellt, dass sie ihren Gesang anpassen, jetzt von der Lautstärke, von der Frequenz oder auch von der Tageszeit, um quasi mit dem menschengemachten Lärm quasi mitzukommen. Lauter zu singen bedeutet aber auch einen höheren Energieverbrauch für das Tier. Das heißt, diese Tiere werden auf jeden Fall auch von einem ruhigen Gebiet profitieren.
1: Die Weltgesundheitsorganisation WHO sieht in Lärm und Umweltverschmutzung die beiden Hauptgefahren für unsere Gesundheit. Denn dauerhafte Lärmbelastung kann zu Stress führen. Und das kann das Risiko für Herz-Kreislauf-Erkrankungen, Schlafstörungen und Stoffwechselstörungen massiv erhöhen.

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1: Im Studio ist Michael Miem. Südkoreas Präsident Lee Myung hat deutliche Kritik an den organisatorischen Problemen bei den Regional- und Kommunalwahlen geübt. Hintergrund sind Engpässe bei den Stimmzetteln, die in mehreren Wahllokalen zu Unterbrechungen des Wahlbetriebs führten. Lee bezeichnete die Vorfälle als inakzeptabel und forderte eine gründliche Aufarbeitung der Abläufe, um ähnliche Probleme künftig zu vermeiden. Die Nachfrage nach Industriegütern in Deutschland ist im April deutlich gesunken. Nach Angaben des Statistischen Bundesamtes gingen die Auftragseingänge gegenüber dem Vormonat um rund 4% zurück und damit stärker als von Experten erwartet. Auch im 3-Monats-

0: Weihnachtsmarkt hin. Wer seinen Urlaub in Südeuropa verbringt, kann bei Hotels und Restaurantbesuchen häufig Geld sparen. Nach Angaben des Statistischen Bundesamts liegen die Preise in vielen beliebten Reiseländern deutlich unter dem deutschen Niveau. Besonders günstig sind demnach Nordmazedonien, Bulgarien, Portugal und Spanien. Auch in Griechenland, Zypern und Malta fallen die Kosten für Übernachtungen und Gastronomie meist niedriger aus als in Deutschland. Selbst in Italien und Kroatien sind Hotels und Restaurants im Durchschnitt noch etwas günstiger. Ein schweres Erdbeben hat die südliche philippinische Insel Mindanao erschüttert und zahlreiche Opfer gefordert. Nach Angaben der Behörden kamen mindestens 15 Menschen ums Leben, mehr als 100 weitere wurden verletzt. Besonders betroffen ist die Stadt General Santos City, wo die meisten Todesopfer registriert wurden. Das Beben brachte Gebäude zum Einsturz und löste Panik unter der Bevölkerung aus. Die Rettungskräfte suchen weiter nach möglichen Verschütteten.
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1: In Europa leben 3 von 4 Menschen in Städten und städtischen Gebieten. Das bringt auch ganz besondere Herausforderungen für die Gesundheit mit sich. Es ist laut und Lärm kann krank machen. Die EU-Kommission hat sich zum Ziel gesetzt, die Lärmbelastung bis 2030 um 30% zu senken im Vergleich zu 2017. Doch unter anderem die Europäische Umweltagentur sagt, ohne drastische Maßnahmen ist das Ziel nicht mehr zu erreichen. Die Euronet-Kollegen von Radio Agora in Österreich haben mit dem Lärmexperten Roman Ortner gesprochen.
2: Da kann man ganz klar dazu sagen, dieses Ziel von weniger 30% bis 2030 ist realistisch nicht erreichbar. Gerade auch in den Ballungsräumen ist durch Bevölkerungswachstum und die Verdichtung eigentlich mit einer Zunahme der betroffenen Zahlen zu rechnen, wenn man keine Maßnahmen ergreift. Und viele sehen es schon als Erfolg, wenn zumindest die betroffenen Zahlen nicht steigen.
1: Doch Lärm ist nicht nur für Menschen anstrengend. Von zu viel Licht in den Städten weiß man, dass es Vögel beispielsweise von ihren Flugrouten abbringt. Zu viel Lärm versuchen Vögel mit mehr Lautstärke wettzumachen.
2: Man hat zum Beispiel bei Vögeln festgestellt, dass sie ihren Gesang anpassen, jetzt von der Lautstärke, von der Frequenz oder auch von der Tageszeit, um quasi mit dem menschengemachten Lärm quasi mitzukommen. Lauter zu singen bedeutet aber auch einen höheren Energieverbrauch für das Tier. Das heißt, diese Tiere werden auf jeden Fall auch von einem ruhigen Gebiet profitieren.
1: Die Weltgesundheitsorganisation WHO sieht in Lärm und Umweltverschmutzung die beiden Hauptgefahren für unsere Gesundheit. Denn dauerhafte Lärmbelastung kann zu Stress führen. Und das kann das Risiko für Herz-Kreislauf-Erkrankungen, Schlafstörungen und Stoffwechselstörungen massiv erhöhen.
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Lee bezeichnete die Vorfälle als inakzeptabel und forderte eine gründliche Aufarbeitung der Abläufe, um ähnliche Probleme künftig zu vermeiden. Die Nachfrage nach Industriegütern in Deutschland ist im April deutlich gesunken. Nach Angaben des Statistischen Bundesamtes gingen die Auftragseingänge gegenüber dem Vormonat um rund 4% zurück und damit stärker als von Experten erwartet. Auch im Dreimonatsvergleich zeigt sich ein Rückgang. Als Belastungsfaktor gilt unter anderem die Unsicherheit durch den Konflikt im Nahen Osten. Die Entwicklung dämpfte die Hoffnung auf eine schnelle Erholung der deutschen Industrie. Studierende in Deutschland sind beim Übergang ins Berufsleben deutlich vorsichtiger geworden. Einer Umfrage einer Prüfungs- und Beratungsgesellschaft zufolge geht nur noch knapp jeder vierte von 10 Befragten sicher davon aus, nach dem Studium schnell einen passenden Job zu finden. Gleichzeitig ist der Anteil derjenigen gestiegen, die ihren Berufseinstieg skeptisch sehen. Die Ergebnisse deuten auf eine wachsende Unsicherheit über die Lage am Arbeitsmarkt hin. Wer seinen Urlaub in Südeuropa verbringt, kann bei Hotels und Restaurantbesuchen häufig Geld sparen. Nach Angaben des Statistischen Bundesamts liegen die Preise in vielen beliebten Reiseländern deutlich unter dem deutschen Niveau. Besonders günstig sind demnach Nordmazedonien, Bulgarien, Portugal und Spanien. Auch in Griechenland, Zypern und Malta fallen die Kosten für Übernachtungen und Gastronomie meist niedriger aus als in Deutschland. Selbst in Italien und Kroatien sind Hotels und Restaurants im Durchschnitt noch etwas günstiger. Ein schweres Erdbeben hat die südliche philippinische Insel Mindanao erschüttert und zahlreiche Opfer gefordert. Nach Angaben der Behörden kamen mindestens 15 Menschen ums Leben, mehr als 100 weitere wurden verletzt. Besonders betroffen ist die Stadt General Santos City, wo die meisten Todesopfer registriert wurden. Das Beben brachte Gebäude zum Einsturz und löste Panik unter der Bevölkerung aus. Die Rettungskräfte suchen weiter nach möglichen Verschütteten.

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3: Im Studio ist Michael Miem. Südkoreas Präsident Lee Myung hat deutliche Kritik an den organisatorischen Problemen bei den Regional- und Kommunalwahlen geübt. Hintergrund sind Engpässe bei den Stimmzetteln, die in mehreren Wahllokalen zu Unterbrechungen des Wahlbetriebs führten. Lee bezeichnete die Vorfälle als inakzeptabel und forderte eine gründliche Aufarbeitung der Abläufe, um ähnliche Probleme künftig zu vermeiden. Die Nachfrage nach Industriegütern in Deutschland ist im April deutlich gesunken. Nach Angaben des Statistischen Bundesamtes gingen die Auftragseingänge gegenüber dem Vormonat um rund 4% zurück und damit stärker als von Experten erwartet. Auch im Dreimonatsvergleich zeigt sich ein Rückgang. Als Belastungsfaktor gilt unter anderem die Unsicherheit durch den Konflikt im Nahen Osten. Die Entwicklung dämpfte die Hoffnung auf eine schnelle Erholung der deutschen Industrie. Studierende in Deutschland sind beim Übergang ins Berufsleben deutlich vorsichtiger geworden. Einer Umfrage einer Prüfungs- und Beratungsgesellschaft zufolge geht nur noch knapp jeder vierte von 10 Befragten sicher davon aus, nach dem Studium schnell einen passenden Job zu finden. Gleichzeitig ist der Anteil derjenigen gestiegen, die ihren Berufseinstieg skeptisch sehen. Die Ergebnisse deuten auf eine wachsende Unsicherheit über die Lage am Arbeitsmarkt hin. Wer seinen Urlaub in Südeuropa verbringt, kann bei Hotels und Restaurantbesuchen häufig Geld sparen. Nach Angaben des Statistischen Bundesamts liegen die Preise in vielen beliebten Reiseländern deutlich unter dem deutschen Niveau. Besonders günstig sind demnach Nordmazedonien, Bulgarien, Portugal und Spanien. Auch in Griechenland, Zypern und Malta fallen die Kosten für Übernachtungen und

0: Good morning live, buenos dias Gran Canaria, einen wunderschönen guten Morgen. Wir haben Dienstag, 9. Juni 2026, 9:03:47 und ihr hört das Radiofrühstück wohl schon auf Mixradio Gran Canaria. Im Studio für euch die Eule Birds, Thomas und Bärbel, und wir sagen einen wunderschönen guten Morgen.
1: Ja, einen wunderschönen guten Morgen, sag auch ich. Und wir hatten uns ja gestern schon vereinbart für heute 9 Uhr und wir sind pünktlich wieder für und mit euch da. Und zwar auf Mixradio auf den Frequenzen 101.1 FM oder 104.8 FM. 2 Stunden haben wir wieder Tipps, Infos und natürlich eine super Musikauswahl. Und wer diese Frequenzen nicht einschalten kann, der weiß, und das haben wir gestern kurz vor Sendeschluss unseres Radiofrühstücks wieder bewiesen, wir sind auch international erreichbar oder weltweit erreichbar auf www.mixradio.eu. Wir wünschen euch einen guten Start in den Dienstag.
0: Ja, und natürlich sind wir auf den sozialen Netzwerken vertreten. Also folgt uns und werdet ein Teil der Mixradio-Familie. Instagram-Account lautet mixradio-fm und auf Facebook heißen wir Mixradio Gran Canaria New Generation. Und ich bedanke mich heute bei den Damen, bei den Mädels. Es haben sich schon einige dazu geäußert, was ich heute Morgen gepostet habe. Es geht um den Hund.
1: Ja.
0: Und wir sind uns eigentlich alle einig.
1: Da könnte man auch was anderes auswählen.
0: Nein.
1: Nein?
0: Nein.
1: Nur
0: also
1: der Hund.
0: Die meisten nehmen den Hund und ich würde auch den Hund nehmen.
1: Okay. Du willst den Hund nehmen.
0: Schau, auf jeden Fall.
1: Schauen wir mal raus.
0: Habe ich auch schon gepostet.
1: Ja.
0: Strahlenblauer Himmel.
1: Kanarierblauer Himmel.
0: Jawohl.
1: Und eigentlich können wir sagen, wie gestern.
0: Nee, gestern hatten wir Wolken.
1: Gestern hatten wir Wolken.
0: Gestern haben wir Wolken.
1: Aber heute haben wir kanarierblauen Himmel für alle, die nicht hier sind. Wir haben keine Wolken, wir haben es windstill, wir haben eine gute Fernsicht, wir haben angenehme Temperaturen.
0: Alles
1: also,
0: wunderbar.
1: Wer noch nicht hier ist, einsteigen in den Flieger und hierher kommen. Wir haben Juni und wir
0: aber
1: haben
0: momentan Sommer. Etwas schwierig. Der
1: wegen?
0: Papst.
1: Ach so, ja.
0: Ich würde abraten, ich würde bis...
1: Freitag warten.
0: Nein, bis Montag.
1: Montag.
0: Weil dann fliegen die alle wieder zurück.
1: Ja.
0: Also ab Montag würde ich sagen, herzlich willkommen, aber jetzt diesen Stress würde ich mir nicht antun.
1: Aber trotzdem wollen wir rausschicken an euch, wie es hier im Moment ist.
0: Genau, Justin Timberlake can't stop the feeling.

0: Justin Timberlake, so geht man doch mit richtig viel Freude in den Tag, oder?
1: Ja, und ich gehe mit Freude zu meinem Thema Sonne, Mond und Sterne für Dienstag, den 9. Juni. Ja, um 2.25 Uhr hatten wir eine Ebbe, dann ansteigendes Wasser und vor 20 Minuten hatten wir den Höchstwasserstand einer Flut um 8.50 Uhr. Also jetzt haben wir abfließendes Wasser bis um 14.43 Uhr, wir wieder eine Ebbe haben und dann nochmal ganz, ganz langsam ansteigen bis 21 Uhr und eine Minute die nächste Flut da ist. Also ab jetzt ab zum Strand, Strandspaziergang zwischen Playa Inglés und Maspalomas, die Strandautobahn ist in beiden Richtungen frei begehbar. Sonnenaufgang war um 7 Uhr und 6 Minuten, so rum wird's richtig, 7 Uhr und 6 Minuten. Sonnenuntergang ist um 20 Uhr und 57 Minuten, also 21 Uhr 20 haben wir das letzte Licht für den heutigen Tag. Mondaufgang war um 2 Uhr 35 und der Mond wird untergehen um 15 Uhr und 5 Minuten. Ja, die aktuellen Wassertemperaturen hier im Playa del Inglés oder Maspalomas für heute knapp über 21 Grad. Ja, und heute ist das Vormittag, das vor allem sonnig, nachmittags können ein paar Wolken gelegentlich mal durchziehen. Die Temperatur steigt im Laufe des Tages auf angenehme 27, sommerliche 27 Grad an. Und jetzt lehnen wir uns mal weit aus dem Fenster. Heute gibt es keinen Regen.
0: Ja.
1: Ja.
0: Ja.
1: Fertig.
0: Aus. Gut, dann fangen wir an. Luftqualität ist natürlich akzeptabel, wie immer. Und dann haben wir UV-Index, der ist momentan recht niedrig, aber gegen wie viel Uhr? Genau, dass ich das sage. Um 10 Uhr. Um 10 Uhr geht er schon extrem hoch. Und zwar gegen 12 haben wir dann wieder extrem erreicht. Das heißt für euch, geht aus der Sonne, macht's nicht, die Haut wird kaputt. Da hilft der höchste Sonnenschutzfaktor nichts. Also raus aus der Sonne, grab zwischen 12 und 14 Uhr und trotzdem natürlich in der anderen Zeit gut eincremen. Dann Niederschlag, sagtest du schon, Sichtweite 25 Kilometer, heute Morgen, aber es war schon relativ früh, da war nur alles ziemlich diesig, aber jetzt haben wir, Moment, ich sehe meinen Berg, alles ja, gut. Wunderbar. Dann der Beleuchtungsgrad des Mondes, der liegt bei 40%, der nächste Vollmond, den haben wir schon wieder in 21 Tagen. Luftfeuchtigkeit 63%, würde ich heute sogar ein bisschen was drauflesen, weil heute war auch mein Auto pitschepatsche nass. Und auch ganz wichtig für alle da draußen, der Taupunkt liegt derzeit bei 14 Grad.
1: Oh. Wen das wohl interessiert?
0: Alle, die Menschheit, ja. Die Menschheit. So, Maspalomas momentan 20 Grad, in Las Palmas aber 18 Grad, in Acaíten 18 Grad, in Arucas im Moment 17 Grad. In Atenara 17 Grad, in Teror 16 Grad, in Tejeda 17 Grad und Morgan schließt sich uns an mit 20 Grad. So, dann gehen wir aufs Festland, da ist es schon etwas schnuckelig warm.
1: Ja.
0: Und zwar, wir starten in Madrid Sonne pur bei 33 Grad, Barcelona teilweise bewölkt bei 26 Grad. In Bilbao teilweise bewölkt, angenehme 19 Grad und auch oben an der Küste in A Coruña teilweise bewölkt bei 18 Grad. Aber jetzt wird es langsam wärmer und zwar Salamanca 27 Grad. In Badajoz haben wir Sonne 35 Grad, Ciudad Real Sonne 34 Grad, Sevilla Sonne 35 Grad. In Malaga Sonne 26 Grad, Almería Sonne 27 Grad und in Murcia haben wir teilweise bewölkt bei 30 Grad. Und wenn wir schon in der Ecke da unten sind, liebe Grüße an unseren Kollegen Markus, der hört uns zu, mein lieber Markus.
1: Ja, sein Urlaub ist ja beendet.
0: Ist er beendet?
1: Ja, ist wieder zurück.
0: Ich wollte gerade fragen, ob er sich noch in Italien rumtreibt.
1: Nein, er ist wieder zurück. Home, back home, oder wie man sagt, ja.
0: Dann liebe Grüße, mein lieber, un abrazo fuerte. Dann geht's nach Valencia, da haben wir Sonne pur 27 Grad. Und auch auf Palma de Mallorca haben wir Sonne bei 28 Grad. Und in Las Palmas erwarten uns heute 24 Grad, allerdings bei Bewölkung. So, dann geht's nach Deutschland.
1: Jetzt musst du dich wieder konzentrieren.
0: Oh, Concentration, ja. Alter Falter.
1: Ich habe schon mal vorgeschaut. Konzentration, ich höre also aufmerksam und gespannt zu.
0: Keine Unterbrechung.
1: Nein.
0: Zugspitze 2 Grad und Schnee. Dann haben wir in Zürich Regen 16 Grad, Freiburg Regen 20 Grad, Stuttgart Regen 20 Grad, in Karlsruhe bewölkt bei 21 Grad, Frankfurt bewölkt 21 Grad, Köln Regen 19 Grad, Kasselregen 19 Grad, in Hannover, da gewittert es bei 16 Grad, auch in Hamburg Gewitter 16 Grad, in Kiel Regen 17 Grad, in Rostock Gewitter 16 Grad, Berlin Regen 20 Grad, Magdeburg Regen 19 Grad, in Leipzig, da regnet es auch bei 20 Grad, in Dresden haben wir Regen bei 21 Grad, dann in München, na viel Spaß mein lieber Ralf, du wolltest ja unbedingt gehen, es regnet und 16 Grad. Dann gehen wir nach Österreich, ins wunderschöne Wien. Und da haben wir Gewitter bei 27 Grad. Auch in Salzburg regnet es bei 19 Grad. In Frankreich, in Dijon, haben wir Bewölkung bei 20 Grad. In Luxemburg Bewölkung 16 Grad. Und in Brüssel haben wir Gewitter bei 16 Grad. Und wir enden heute auch wieder mit Gewitter in Amsterdam bei 16 Grad. So.
1: Da war viel Regen
0: dabei. Da war, würde ich mal sagen, etwas Regen dabei.
1: Ja.
0: So, Maluma, felices los cuatro. Viel Spaß.

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0: Ja, Julio Iglesias, me va. Wir lassen wieder die Handschellen klicken, wir lieben das.
1: Ja, ihr wisst ja, Gran Canaria ist für Millionen von Menschen hier ein Ort der Erholung. Aber für einen international gesuchten Straftäter endete der Aufenthalt auf unserer beliebten Urlaubsinsel jedoch abrupt hinter Gittern. Die spanische Nationalpolizei hat in der bekannten Touristenregion hier unten im Süden in Maspalomas einen 50-jährigen französischen Staatsbürger festgenommen. Gegen den Mann lag ein europäischer Haftbefehl vor.
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1: Ja, die spanischen Ermittler kamen dem Mann nach intensiven internationalen Recherchen auf die Spur. Die französischen Justizbehörden hatten den Mann in seiner Heimat bereits wegen schweren Drogenhandels rechtskräftig verurteilt. Anstatt seine Haftstrafe anzutreten, entschied sich der Verurteilte jedoch zur Flucht und tauchte im Ausland unter. Da sein Aufenthaltsort für die französischen Behörden völlig unbekannt war, wurde ein europäischer Haftbefehl ausgestellt.
0: Ja, die Spur führte die Fahnder schließlich auf die Kanarischen Inseln im sonnigen Süden von Gran Canaria, genauer gesagt in der Gemeinde San Bartolomé de Tirajana, vermuteten die Beamten den Flüchtigen. Durch die hohe Anonymität in der großen Urlaubsressorts versuchen Kriminelle immer wieder unterzutauchen, um sich der Justiz zu entziehen.
1: Ja, und nachdem die Beamten den genauen Aufenthaltsort des Mannes in einem Hotel in Maspalomas lokalisiert hatten, wurde eine präzise koordinierte Polizeiaktion gestartet. Die Polizisten überwachten den Bereich und schlugen im richtigen Moment zu. Der Gesuchte wurde von den Beamten identifiziert und noch vor Ort widerstandslos verhaftet. Für den 50-Jährigen kam der Zugriff der Nationalpolizei völlig überraschend.
0: 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Ja, nach der erfolgreichen Festnahme leiteten die spanischen Behörden sofort die gesetzlich vorgeschriebenen Schritte ein. Der Fall wurde von dem zuständigen Nationalen Gerichtshof Audiencia Nacional gemeldet, welcher in Spanien für die Bearbeitung von europäischen Haftbefehlen verantwortlich ist.
1: Ja, der zuständige Richter, der zögerte nicht lange. Er ordnete umgehend die Untersuchungshaft für den Franzosen an. Der Mann wird nun so lange in einer spanischen Haftanstalt bleiben, bis das formelle Auslieferungsverfahren abgeschlossen ist. Schon bald wird er an die französischen Justizbehörden übergeben, wo er seine restliche Haftstrafe absitzen muss. Dieser Fahndungserfolg zeigt erneut, wie effektiv die grenzüberschreitende Zusammenarbeit der europäischen Polizeibehörden funktioniert. Ja. Da ist die Rechnung nicht ganz aufgegangen.
0: Nein, hat sich erledigt. Ja. Er geht wieder nach Frankreich zurück.
1: Und vom Hotelzimmer in die Zelle.
0: Ja, und ich glaube, die sind auch nicht sehr angenehm in Frankreich. Was man so hört.
1: Ja.
0: Ich war noch nicht drin.
1: Nein, ich auch nicht. Nein.
0: Gailey, A, B, C, D, E, F, U. Und dann haben wir noch Bruno Lars, Leave the Door. Und dann kommen wir zwei wieder und um 10 werden wir nach Ibiza schalten.
1: Ja, heute tut es.
0: Wir werden es tuten lassen.
1: Ja.

0: So, wir kommen zu einem, ich finde, wunderbaren Menschen. Ich kenne ihn zwar nicht persönlich, aber mich beeindruckt seine Stärke.
1: Ja, seit Jahrzehnten kämpft Michael J. Fox gegen Parkinson, aber er lässt sich von der Krankheit so wenig einschränken wie möglich. Jetzt wird der Schauspieler 65 Jahre alt und er arbeitet natürlich weiter.
0: Ja, Dankbarkeit sei für ihn das Allerwichtigste, sagt Michael J. Fox, und sei dankbar für alles. Seit Jahrzehnten kämpft der Schauspieler, der mit der Zurück in die Zukunft Filmtrilogie weltberühmt wurde und heute 65 Jahre alt wird, gegen eine Parkinson-Erkrankung und lässt sich auch davon so wenig einschränken wie möglich. Gerade erst stand er mit dem Kollegen Harrison Ford für die Serie Shining vor der Kamera. Fox sei großzügig, unterstützend, offen, einfach ein wunderbarer Mensch, sagte Ford anschließend im Interview.
1: Ja, ich habe sehr viel Spaß bei der Arbeit, mehr als je zuvor, sagt Fox. Ich nutze die Energie, die ich habe, so weit aus, wie ich kann. Ich habe das Gefühl, ich muss das einfach machen. Ich will bei allem dabei sein, ich will aktiv sein, weiterarbeiten, meine Partnerschaften erhalten, meine engen Freunde und meine Zeit mit meiner Familie genießen. Und es ist gut, es ist so viel besser, als es sein könnte.
0: Ja, seit 1988 ist Fox mit der Schauspielerin Tracy Pollan verheiratet. Das Paar hat 4 erwachsene Kinder. Als Vater, Ehemann und Freund gibt es viel, was ich noch machen könnte, sagt er.
1: Ja, geboren wurde er am 9. Juni 1961 im kanadischen Edmonton. Er wuchs mit 3 Schwestern und 2 Brüdern auf. Sein Vater arbeitet für die kanadische Armee und die Familie zog häufig um. Schon als Teenager spielte Fox in ersten Fernsehfilmen mit, erst in Kanada, dann ging er nach Los Angeles.
0: Ja, zum Publikumsliebling wurde er schließlich in den 1980er Jahren mit der Comedy-Serie Family. Cheers Ties, weil es in der Schauspielergewerkschaft schon ein Mitglied namens Michael Fox gab, nannte er sich Fox, Michael J. Fox. Damit lautet sein zweiter Name eigentlich Andrew.
1: Ja, der Sprung zum Kinostar gelingt ihm mit der von Starregisseur Steven Spielberg produzierten Science-Fiction-Trilogie Zurück in die Zukunft. Schon der erste Teil, in dem Fox alias Marty McFly auch sein Talent als Gitarrist und Skateboardfahrer unter Beweis stellt, feierte riesige Erfolge. Es folgten weitere Hollywood-Filme und die Erfolgsserie Chaos City.
0: Ja, aber am Anfang der 90er Jahre bekommt Fox auch seine Parkinson-Diagnose. Einige Jahre später kann er die Symptome nicht mehr verstecken und entscheidet sich dafür, damit an die Öffentlichkeit zu gehen.
1: Ja, mit diesem Schritt gibt er der Krankheit ein bekanntes Gesicht und verschreibt sich seitdem auch dem Kampf gegen die Krankheit mit. Einer Stiftung sammelt Fox hunderte Millionen Dollar für die Forschung. Das renommierte Stockholmer Karolinska-Institut verlieh ihm dafür 2010 die medizinische Ehrendoktorwürde. 2025 erhielt er vom damaligen US-Präsident Joe Biden die Freiheitsmedaille.
0: Ja, und auch für seine schauspielerischen Erfolge bekam Fox, der bereits zahlreiche autobiografische Bücher veröffentlicht hat, viele Auszeichnungen, unter anderem einen Stern auf the Walk of Fame in Hollywood. Und seit seiner Parkinson-Diagnose hat Fox schon mehrfach seinen Rückzug von der Schauspielerei angekündigt, sich dann aber doch immer wieder dagegen entschieden. Die Schauspielerei ist so eine persönliche Sache. Wenn man das Gefühl hat, das tun zu wollen, dann ist es keine Arbeit. Also wir wünschen einen wunderschönen Tag und Happy Birthday.
1: Genau.
0: So, und wir machen wieder Musik. Und es war am Wochenende, war wieder eine Statistik, welche Musik die Deutschen am liebsten möchten, wer auf Platz 1 steht, hat mich gewundert. Mhm. Wir hören es uns an.
1: Ja.
0: Aber ganz vorne Metallica, Nothing Else Matters, ist natürlich auch eine Hammernummer.
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0: Amy Winehouse, Wahnsinnsstimme immer noch, Back to Plague. So, wir lassen nochmal die Handschellen klickern.
1: Ja, und zwar im Kampf gegen Drogenschmuggler ist der polnischen Polizei nach eigenen Angaben der größte Schlag der vergangenen Jahre gelungen. Mehr als eine Tonne Heroin im geschätzten Marktwert von 220 Millionen Zloty, oder besser gesagt 51,8 Millionen Euro, 51,8 Millionen Euro, sei in der Ostseehafenstadt Gdynia bei Danzig sichergestellt worden, meldete die Nachrichtenagentur PAP. Das ist die größte Operation dieser Art in mehr als 10 Jahren, sagte der Innenminister Marcin Kierwiński vor den Journalisten.
0: Ja, den Angaben nach hatten die polnischen Fahnder im März einen Tipp von britischen Kollegen bekommen, dass eine Drogenladung aus dem Vereinigten Arabischen Emiraten erwartet werde. Getarnt als Deko-Ziegeln wurden die Drogen im Container in Sindja entdeckt. Gegen zwei Männer und eine Frau aus Polen seien wegen des Schmuggels Strafverfahren eingeleitet worden. Also als Ziegel, als Deko-Ziegel. Was sind denn Deko-Ziegeln? Das sind doch keine Haustür-Ziegeln oder keine Dach-Ziegeln.
1: Wir werden es gleich mal recherchieren.
0: Aber du weißt auch nicht, was Deko-Ziegeln sind.
1: Nein, weiß ich nicht. Aber Drogen im Wert von 52 Millionen
0: ist
1: Euro.
0: Ist nicht schlecht.
1: Ist nicht schlecht,
0: das,
1: nein.
0: Über das kann man berichten.
1: Da, weil mit, ja.
0: Wir befinden uns immer in dieser Lage momentan.
1: In dieser Lage,
0: früher waren wir mal bei 100, 200 Euro.
1: Die Grammzahlen so, das interessiert uns ja schon nicht mehr.
0: Nein, also dann möchten wir schon in Tonnen berichten.
1: Ja, und Deko-Ziegel sind vielseitige Dekorationselemente in einer Ziegelsteinoptik. Sie werden meistens als Wandverblender oder als reine Deko-Objekte für Innenräume genutzt.
0: So ein Blödsinn. Was finden sich Dachziegel in den Innenraum rein? Also, don't worry, be happy. Dann kommen
1: das
0: wir.
1: Machen wir jetzt auch.
0: Ja, oder?
1: Ja, klar.
0: Ja. Wir werden jetzt alles hier mit Dachziegeln machen. Ja. Innen drin. Und dann gehen wir nochmal in die Werbung und dann kommt unser Michael und dann werden wir nach Ibiza telefonieren.

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3: Im Studio ist Michael Miem. Südkoreas Präsident Lee Myung hat deutliche Kritik an den organisatorischen Problemen bei den Regional- und Kommunalwahlen geübt. Hintergrund sind Engpässe bei den Stimmzetteln, die in mehreren Wahllokalen zu Unterbrechungen des Wahlbetriebs führten. Lee bezeichnete die Vorfälle als inakzeptabel und forderte eine gründliche Aufarbeitung der Abläufe, um ähnliche Probleme künftig zu vermeiden. Die Nachfrage nach Industriegütern in Deutschland ist im April deutlich gesunken. Nach Angaben des Statistischen Bundesamtes gingen die Auftragseingänge gegenüber dem Vormonat um rund 4% zurück und damit stärker als von Experten erwartet. Auch im Dreimonatsvergleich zeigt sich ein Rückgang. Als Belastungsfaktor gilt unter anderem die Unsicherheit durch den Konflikt im Nahen Osten. Die Entwicklung dämpfte die Hoffnung auf eine schnelle Erholung der deutschen Industrie. Studierende in Deutschland sind beim Übergang ins Berufsleben deutlich vorsichtiger geworden. Einer Umfrage einer Prüfungs- und Beratungsgesellschaft zufolge geht nur noch knapp jeder vierte von 10 Befragten sicher davon aus, nach dem Studium schnell einen passenden Job zu finden. Gleichzeitig ist der Anteil derjenigen gestiegen, die ihren Berufseinstieg skeptisch sehen. Die Ergebnisse deuten auf eine wachsende Unsicherheit über die Lage am Arbeitsmarkt hin. Wer seinen Urlaub in Südeuropa verbringt, kann bei Hotels und Restaurantbesuchen häufig Geld sparen. Nach Angaben des Statistischen Bundesamts liegen die Preise in vielen beliebten Reiseländern deutlich unter dem deutschen Niveau. Besonders günstig sind demnach Nordmazedonien, Bulgarien, Portugal und Spanien. Auch in Griechenland, Zypern und Malta fallen die Kosten für Übernachtungen und Gastronomie meist niedriger aus als in Deutschland. Selbst in Italien und Kroatien sind Hotels und Restaurants im Durchschnitt noch etwas günstiger. Ein schweres Erdbeben hat die südliche philippinische Insel Mindanao erschüttert und zahlreiche Opfer gefordert. Nach Angaben der Behörden kamen mindestens 15 Menschen ums Leben, mehr als 100 weitere wurden verletzt. Besonders betroffen ist die Stadt General Santos City, wo die meisten Todesopfer registriert wurden. Das Beben brachte Gebäude zum Einsturz und löste Panik unter der Bevölkerung aus. Die Rettungskräfte

0: So, wir lassen es tuten.
1: Ja, heute tutet's nach Ibiza.
2: Vielleicht tutet's dann länger.
1: Ja, es ist ja ein bisschen weiter als nach in Richtung Fataga.
2: Ein Heuchlein, ja, ein Heuchlein.
1: Mal. Heute lässt
2: heute. Heute.
1: Da ist er, ja.
2: Einen wunderschönen guten Morgen, mein lieber Tobias. Wie geht es dir? Okay.
3: Gut soweit.
2: Seid ihr gut angekommen?
3: Bisschen gut angekommen, aber ich bin kaputt.
2: Hast du wieder getanzt, wie ein Hex am Stecken?
3: Auch alles. Ja, so ein Camp ist schon heftig. Wir haben ja fast 200 Leute dabei.
2: Mhm.
3: Ist schon ein großes Camp.
2: Und was machst du jetzt? Du hast die Aufsichtspflicht dann oder bist du auch...
3: Genau, ich bin einfach nur Dekoration dabei.
2: Dekoration. Und
3: genau.
2: Um dumme Kommentare abzugeben oder sowas.
3: Genau, nein. Ja, ich muss das so den Laden ein bisschen unter Kontrolle halten hier.
2: Ja, das meinte also, ich doch.
3: Die Mädels, weißt du, du musst es ja so sehen. 200 ja. Mädels mit dabei bedeutet 400 Probleme am Tag, die du lösen musst.
2: Ach, hör doch auf. Ich lach mich tot. Du meinst, wenn
3: aber
2: Männer...
3: Aber es läuft alles ganz gut. Alle sind super drauf. Unser Trainerteam ist super drauf. Wir haben 90 Stunden Sport in einer Woche. Das ist schon gewaltig.
2: Das ist eine Ansage, ja. Das ist eine Ansage. Ja,
3: heute geht es aufs Bambusboot.
2: Und
3: also heute haben wir quasi... Ja, weil wir haben hier kein Katamaran, sondern ein Bambusboot. Mhm. Auch geil.
2: Auch schön.
3: Ja, wird heute auch lustig werden. Ja. Mit Blumenkränze vorher binden und so. Und dann geht es dekoriert aufs Boot. Ganz anders wie auf Gran Canaria.
2: Seid ihr auf Hawaii oder seid ihr auf Ibiza?
3: Auf Ibiza.
2: Ah, ich dachte.
3: Aber wir sind ja die Flower Power Insel hier, Mensch.
2: Ah, Entschuldigung, ja. Habe ich vergessen. So, Tobias, lass uns starten mit deiner heute, finde ich, genial, wie immer eigentlich genialen, schnellen Nummer.
3: Ja, Tim, du hattest das Rezept ja schon seit gestern, ne?
2: Ja.
3: Wir machen ich weiß immer nicht, wie ich es aussprechen muss. Bananoli.
2: Bananoli, ja, genau.
3: Hier wird der Ibizenkisch geredet.
2: Ja, wieder ganz anders.
3: Das hat ja echt wenig zu tun, ist eher Richtung Katalanisch.
2: Ja.
3: Oh Gott, jeder Ibizenker wird mir jetzt den Kopf verbreißen. Wir reden Ibizenkisch, wir reden kein Katalan, aber es ist doch sehr ähnlich, muss man sagen. Also hier ein typisches Gericht, was du quasi wirklich, was wir in Gran Canaria überall an jede Ecke quasi als Brot Aioli bekommen, kriegst du hier halt eben das eher, ne?
2: Mhm.
3: Aber sehr lecker.

0: Erzähl.
1: Schieß mal los, was du brauchst. Du brauchst 4 Scheiben Bauernbrot, dürfen ruhig auch schon einen Tag alt sein. Mhm. 2 reife Tomaten, das ist sehr wichtig. 3 Esslöffel gutes Olivenöl und etwas Meersalz, das war's schon.
0: Zack, die Bohnen.
1: So, und dann brauche ich noch Serrano-Schinken, ein bisschen Manchego-Käse oder Oliven. So, du nimmst die Bauernbrotscheiben, die tust du richtig schön scharf anrösten. Entweder in der Pfanne oder im Grill oder im Toaster. Dann schneidest du die Tomaten in dicke Scheiben. Und dann tust du die Tomaten über das geröstete Brot richtig drüber reiben. Also wie so eine Raspel, dass der ganze Saft und die Tomaten quasi auf dem Brot landen. Dann mit grobem Meersalz bestreuen und mit etwas Olivenöl oben drüber geben. Und dann ist das Ding schon fertig. Also wirklich einfach. Und serviert wird es typischerweise mit Serrano-Schinken und Manchego-Käse.
0: Finde ich genial. Sehr ich lecker. Liebe es, ja.
1: Also einfach und genial, ja.
0: Und schnell gemacht.
1: Und schnell gemacht, ja, ja, ja, ja, ja. Bekommst du ja wirklich überall, also gibt es heute auch an Bord, also vor allem ich liebe das mit Serrano-Schinken, ja. Aber wenn der Serrano-Schinken auch schön lauwarm ist, also nicht, wenn er kalt ist.
0: Und nein, und dann so schön, ah ja, das ist so genial. Ja. Sehr gut.
1: So ein einfaches Gericht und einfach lecker.
0: Ja. Ich werde es gleich posten, ich habe es ja gestern schon gepostet und ich werde es gleich bei uns in der Story posten von Instagram-Account und Facebook.
1: Ja.
0: So.
1: Ja.
0: Also, ihr bleibt noch bis...
1: Wir bleiben noch bis Samstag und am Sonntag gehen wir auf die Fähre nach Valencia, bleiben 2 Tage in Valencia. Wir planen 4 Tage für die Rückfahrt wieder und sind dann nächste Woche wieder auf der Finca.
0: Dann telefonieren aber wir. Nächste Woche müssen wir mal gucken, wie wir dann telefonieren. Oder überhaupt.
1: Nächste Woche telefonieren wir aus Valencia raus am Montag, ganz normal.
0: Ganz normal.
1: Zeit hast.
0: Ja, ja, klar, ich habe immer Zeit für dich. Entschuldige bitte.
1: Wenn du Zeit hast für mich am Montag, dann telefonieren wir am Montag aus Valencia und dann gibt es ein tolles valencianisches Rezept von mir.
0: Das ist super. Und wir dürfen aber nicht vergessen.
1: Ich verrate nicht meine Best-of-Rezepte, das weiß ich aber noch nicht, ob ich das verrate oder nicht.
0: Okay. Dann verrate ich es.
1: Vielleicht gibt es was zu trinken am Montag.
0: Zu trinken?
1: Ja.
0: Zu trinken?
1: Aber ich bin mir nicht sicher, ob ich dieses Rezept, ich glaube, da muss ich, ich weiß nicht, ob mein Kumpel aus Valencia mich danach hinrichten lässt.
0: Ach so.
1: Weil es ein absolutes Geheimrezept ist, weißt
0: oh.
1: du. Das hat er mir mal im Tausch gegen mein Paella-Rezept gegeben, im Vertrauen, weißt du.
0: Hat
1: da
0: er,
1: muss ich erstmal drüber nachdenken.
0: Hat er deins weitergegeben vielleicht? Dann wäre es ja legitim.
1: Nein, hat er nicht.
0: Oh.
1: Nee, leider nicht. Ich habe mich nicht revanchiert.
0: Nee, das ist dann schlecht. Also überlegst dir auf jeden Fall nochmal.
1: Ich überleg dir. Aber auf jeden Fall gibt es ein valencianisches Rezept. Gibt ja nicht nur eins, da gibt es ganz viele.
0: Nee, da sind schon 1-2 vorhanden. Jetzt pass auf, Biofinca geht aber ganz normal weiter.
1: Ganz normal weiter. Am Freitag haben wir noch Che Tapas und am Wochenende, am Sonntag haben wir ab 13 Uhr geöffnet. Bitte vorreservieren. Gibt leckere Sachen auf der Biofinca, kann ich sagen. Es gibt ein Sterne-Koch-Gulasch da oben, das ist der Knaller, kann ich wirklich nur empfehlen. Das ist so gut, dass ich mir das sogar auf die Fahrt mit hierher mitgenommen habe. Du.
0: Nee, das ist ja geil.
1: Ja.
0: Okay, also auf jeden Fall ganz normal geht es da oben weiter. Reservierungen werden natürlich immer bevorzugt, weil es ist immer besser, wenn man weiß, wie viel Gäste im Hause sind. So, mein lieber Tobias, wir wünschen dir noch eine ganz tolle Woche. Erhol dich gut und viel Spaß im Bambusboot. Mach einen schönen Blumenstrauß und setz dir aufs Haar oder Blumenkranz. Und dann hören wir uns nächsten Montag wieder. Gleiche Welle, gleiche Stelle. Ja? Alles klar, mein Lieber. Adios, hasta luego, ciao. So. Ja, dann nächste Runde. Valencia, wir sind ja international. Und hier geht's Spanisch weiter mit Efecto Pasillo und Rosana.

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0: Ja, Mark Anthony Paiavoi. So, wir kommen nochmal zum Papst. Wir kommen bis zur nächsten Zeit öfters noch zum Papst.
1: Ja, auch wenn er denn hier ist.
0: Ja,
1: ja, Papst Leo der 14. hat im spanischen Parlament vor einer zunehmenden Militarisierung und dem Einsatz künstlicher Intelligenz in Waffensystemen gewarnt. Es sei besorgniserregend, dass sich an verschiedenen Orten der Welt, auch in Europa, die Aufrüstung erneut als fast unvermeidliche Antwort auf die Instabilität der internationalen Lage darstellt, sagte der Papst am dritten Tag seines Spanienbesuchs.
0: Ja, die Welt befindet sich in einer tiefen geistigen und kulturellen Krise, die sich in Gewalt, Polarisierung und gegenseitigem Misstrauen äußere. Das Oberhaupt von 1,4 Milliarden Katholiken fordert deshalb mehr Orientierung an Diplomatie und Völkerrecht. Aufrüstung und Kriege seien keine Lösung.
1: Wahre Sicherheit entstehe durch Gerechtigkeit, Dialog, die Achtung des Völkerrechts und eine Politik, die das Wohl der Menschen über Kriegsinteressen stelle, sagt der 70 Jahre alte US-Amerikaner. Mit Blick auf die militärische Nutzung künstlicher Intelligenz betonte er, Entscheidungen über Leben und Tod dürften niemals automatisierten Systemen überlassen werden.
0: Ja, mit Verweis auf seine jüngst veröffentlichte Enzyklika Magnifica Humanitas betonte Leo, technologische Entwicklungen seien niemals neutral. Sie nehme die Züge derjenigen an, die sie konzipieren, finanzieren, regulieren und nutzen. Entscheidend sei, welcher Platz der Mensch in der politischen und wirtschaftlichen Entscheidung einnehme.
1: Ja, der Papst sprach auch die tragische Migrationskrise an. Die Situation von Migranten und Flüchtlingen erfordere eine Politik, die den Menschen in den Mittelpunkt stelle und Fluchtursachen bekämpfe. Diskriminierung aufgrund von Herkunft, Religion, Sprache oder sozialer Lage verletze den Grundsatz der gleichen Würde aller Menschen.
0: Ja, das Thema sei keine bloße demografische und wirtschaftliche Frage, sondern vor allem eine moralische und rechtliche Herausforderung für die internationale Gemeinschaft. Der Papst fordere sichere und legale Zugangswege sowie eine stärkere Bekämpfung der Fluchtursachen. Zum Abschluss seines Spanien-Besuchs will er auf die Kanarischen Inseln Migranten treffen.
1: Ja, zudem warnte Papst Leo vor gesellschaftlicher Polarisierung und ruft zu mehr Respekt im politischen Diskurs auf. Unterschiede dürften nicht zur Abwertung politischer Gegner führen, sondern müssten demokratisch ausgehandelt werden.
0: Ja, nach der Rede erhielt der Papst minutenlange Applaus, begleitet von Bravo und Viva-Rufen. Die Standing Ovations hätten laut Medien 7 Minuten gedauert. Kommentare des Senders RTVO und weitere Medien bezeichneten den Auftritt als historisch und verwiesen auf die erste Rede eines Papstes im spanischen Parlament. Zuletzt habe Leo gezeigt, dass er den Kurs seines Vorgängers Franziskus fortsetzen wolle und klare Worte zu den drängendsten Problemen der Gegenwart fing, hieß es.
1: Ja. So. Also fast sieben Minuten Standing Ovation.
0: Das ist schon mal ein Wort.
1: Schon mal ein Wort. Ja, ja. Ich habe es auch im Fernsehen gesehen. Er wusste gerade gar nicht, wie er sich so verhalten sollte.
0: Ja. Ja.
1: War er hat das Gespräch zu einer Frau, die neben ihm stand, ich glaube, das war die Parlamentspräsidentin oder sowas, gesucht. Ja, aber 7 Minuten.
0: Ist nur anständig. Temptations, My Girl. Und dann werden wir noch einen Boogie-Schuh hören und dann hören wir die lokalen Nachrichten und dann schauen wir mal weiter, was so kommt. Man weiß es ja nicht.

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1: Gesundheitsbehörden geben Tipps für Papstbesuch. Das Gesundheitsministerium hat anlässlich des Besuchs von Papst Leo XIV. Auf Gran Canaria und Teneriffa 5 Empfehlungen veröffentlicht, um Ohnmachtsanfälle und gesundheitliche Notfälle zu vermeiden. Bürger werden dazu aufgerufen, ausreichend Wasser zu trinken, leichte Kost zu bevorzugen und auf alkoholkoffeinhaltige Getränke sowie zuckerhaltige Limonaden zu verzichten. Für längere Aufenthalte im Freien raten die Behörden zu leichter atmungsaktiver Kleidung, einer Jacke für die Abendstunden, einen Regenschirm als Sonnenschutz sowie bequemen eingelaufene Schuhe. Zum Schutz vor Hitze und Sonneneinstrahlung sollten Besucher Sonnencreme mit Lichtfaktor 50 plus, eine Kopfbedeckung und eine UV-Schutzbrille verwenden. Menschen mit chronischen Erkrankungen wie Diabetes, Bluthochdruck und Herzkrankheiten werden gebeten, ihre Medikamente einschließlich Reserven, die Krankenversicherungskarte sowie eine Kopie ihres aktuellen Arztberichts mitzuführen. Ziel der Maßnahme ist es, gesundheitliche Zwischenfälle während der Großveranstaltung zu verhindern.
2: Studien warnen vor zunehmender Wasserknappheit. Eine Studie der Universität La Laguna prognostiziert für die Kanarischen Inseln einen deutlichen Rückgang der natürlichen Wasserressourcen im Laufe des Jahrhunderts. Ursachen sind steigende Temperaturen, höhere Verdunstung und gleichbleibende oder sinkende Niederschläge. Besonders betroffen sind die westlichen Inseln, während für Gran Canaria langfristig eine nahezu vollständige Erschöpfung der heute noch vorhandenen natürlichen Wasserreserven vorgesagt wird. Auch auf Fuerteventura und Lanzarote dürfen sich die bereits bestehende Wasserknappheit weiter verschärfen. Die Forscher empfehlen einen Ausbau der Meereswasserentsalzungsanlage mit erneuerbaren Energien, effizienten Bewässerungssystemen sowie eine nachhaltige Wasserplanung für Tourismus und Landwirtschaft und um die Folgen des Klimawandels entgegenzuwirken.
1: Schließung des Flughafens Coventry beendet historische Verbindung. Mit der geplanten Schließung des historischen Flughafens Coventry am 11. Juni 2026 endet eine jahrzehntelange Verbindung zwischen den britischen Midlands und dem Süden Gran Canarias. Seit den 1960er Jahren nutzten zahlreiche Urlauber den Flughafen für Reisen nach Maspalomas und Playa del Inglés, wodurch der Tourismus auf der Insel maßgeblich gefördert wurde. Die Schließung symbolisiert nach Ansicht von Tourismusvertretern das Ende einer Ära des britischen Pauschaltourismus. Dieser hatte wesentlich zur Entwicklung der Ferienregion Playa del Inglés beigetragen. Gleichzeitig bleibt das Luftfahrterbe des Flughafens durch das Midlands Air Museum erhalten.
2: Wohnungspreise auf den Kanaren steigen weiter deutlich an. Die Immobilienpreise auf den Kanarischen Inseln sind im letzten Jahr um 10,7% gestiegen. Dadurch kostet eine durchschnittliche 90 Quadratmeter Wohnung heute rund 20.000 Euro mehr als Anfang 2025 und liegt nun knapp bei ca. 195.000 Euro. Experten sehen die Kanaren weiterhin als eine der am stärksten von der Wohnungskrise betroffene Regionen Spaniens. Ursachen sind unter anderem Bevölkerungswachstum, Wohnungsmangel, der starke Tourismus und eine Nachfrage, die das Angebot deutlich übersteigt. Um in den nächsten Jahren können auf den Inseln rund 145.000 neue Haushalte entstehen. Ohne einen deutlichen Ausbau des Wohnungsangebotes drückt sich der Druck auf den Immobilienmarkt weiter verschärfen. So, das waren unsere lokalen Nachrichten auf Mixradio Gran Canaria. Könnt ihr natürlich jederzeit nachlegen auf unserer Webseite mixradio.eu, Facebook oder Instagram. Und wir machen weiter. Wir setzen uns aufs Pferd und gehen liebe Grüße an unser Büro nebendran an Ramona. Weil ich weiß, sie ist eine kleine Country-Maus. Rednecks, Cotton Eye Joes und Alan Jackson und Jamie Buffett. Besser geht's nicht in der Country-Serie.

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2: Und hier wird sie maßgeschneidert.
1: Euch. Jawohl.
2: Das war die Dienstagsausgabe des Radiofrühstücks mit Bärbel und Thomas. Ja, live geht's gleich weiter hier von 11 bis 13 Uhr. Und zwar Amigos del Sol mit Melvin und Pascal. Die habt ihr ja gestern schon mal gehört. Und dann natürlich dranbleiben, denn von 13 bis 15 Uhr heißt es wieder Fun in Susanne mit Ramona. Und da Dienstag ist 18 bis 20 Uhr der Mixclub mit Micha.
1: Jawohl, und du hast morgen frei. Dich hören wir am Donnerstag wieder um 13 Uhr. Meine Wenigkeit ist morgen früh da, allein, aber nicht ganz allein. Mein Freund Arno Ritzert kommt von Music Meet Tourism und von Jahres Canadias, und wir halten uns nochmal auf dem Laufenden, wie die ersten Stars eingetrudelt sind.
2: Genau.
1: Und ansonsten freue ich mich, wenn ich euch durch den Morgen begleiten darf.
2: Genau, die Wundertüte ist ja morgen.
1: Die Wundertüte,
2: abwesend.
1: Die ist ja schon wieder monatelang Urlaub. Im Pazifik oder so, man weiß es nicht genau, wo sie überall rumtreibt.
2: Also ich sag für heute tschüss.
1: Ja, und ich darf mich auch verabschieden, und hier geht's nochmal Josh Turner mit einem der geilsten Stimmen ever, und mit Country Sound werden wir uns verabschieden. Josh Turner, Your Man.

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4: Im Studio ist Michael Miem. Südkoreas Präsident Lee Myung hat deutliche Kritik an den organisatorischen Problemen bei den Regional- und Kommunalwahlen geübt. Hintergrund sind Engpässe bei den Stimmzetteln, die in mehreren Wahllokalen zu Unterbrechungen des Wahlbetriebs führten. Lee bezeichnete die Vorfälle als inakzeptabel und forderte eine gründliche Aufarbeitung der Abläufe, um ähnliche Probleme künftig zu vermeiden. Die Nachfrage nach Industriegütern in Deutschland ist im April deutlich gesunken. Nach Angaben des Statistischen Bundesamtes gingen die Auftragseingänge gegenüber dem Vormonat um rund 4% zurück und damit stärker als von Experten erwartet. Auch im Dreimonatsvergleich zeigt sich ein Rückgang. Als Belastungsfaktor gilt unter anderem die Unsicherheit durch den Konflikt im Nahen Osten. Die Entwicklung dämpfte die Hoffnung auf eine schnelle Erholung der deutschen Industrie. Studierende in Deutschland sind beim Übergang ins Berufsleben deutlich vorsichtiger geworden. Einer Umfrage einer Prüfungs- und Beratungsgesellschaft zufolge geht nur noch knapp jeder vierte von 10 Befragten sicher davon aus, nach dem Studium schnell einen passenden Job zu finden. Gleichzeitig ist der Anteil derjenigen gestiegen, die ihren Berufseinstieg skeptisch sehen. Die Ergebnisse deuten auf eine wachsende Unsicherheit über die Lage am Arbeitsmarkt hin. Wer seinen Urlaub in Südeuropa verbringt, kann bei Hotels und Restaurantbesuchen häufig Geld sparen. Nach Angaben des Statistischen Bundesamts liegen die Preise in vielen beliebten Reiseländern deutlich unter dem deutschen Niveau. Besonders günstig sind demnach Nordmazedonien, Bulgarien, Portugal und Spanien. Auch in Griechenland, Zypern und Malta fallen die Kosten für Übernachtungen und Gastronomie meist niedriger aus als in Deutschland. Selbst in Italien und Kroatien sind Hotels und Restaurants im Durchschnitt noch etwas günstiger. Ein schweres Erdbeben hat die südliche philippinische Insel Mindanao erschüttert und zahlreiche Opfer gefordert. Nach Angaben der Behörden kamen mindestens 15 Menschen ums Leben, mehr als 100 weitere wurden verletzt. Besonders betroffen ist die Stadt General Santos City, wo die meisten Todesopfer registriert wurden. Das Beben brachte Gebäude zum Einsturz und löste Panik unter der Bevölkerung aus. Die Rettungskräfte suchen weiter nach möglichen Verschütteten.
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1: Ja, Freunde der Sonne, schön, dass ihr eingeschaltet habt. Ihr hört Amigos del Sol mit mir, Pascal, und mit Melvin, mir direkt gegenüber. Wir sind hier die Neuen bei Mixradio und versuchen mit unseren Moderationen und einem tollen Musikmix für gute Stimmung zu sorgen. Und wann wir da sind, erkennt ihr an unserem Titelsong Adventures of a Lifetime von Coldplay. Aber wir sind ja schließlich hier zum Musikhören. Also starten wir direkt mit einem spanischen Song rein von Carlos Rivera.

0: Das war Shakira und Pharrell. Stopp, Shakira mit Jason Derulo, Limit. Und nach diesem Banger geht's jetzt erstmal weiter mit ein bisschen Gequatsche, nämlich was hier wirklich sehr, sehr wichtig ist auf der Insel gerade, ist der UV-Schutz. Denn es wird die nächsten Tage, bleibt es warm, aber die Sonnenintensität ist gerade ziemlich krass. Also wenn ihr in fast jeder Wetter-App nachschaut, ist das hier wirklich auf der höchsten Stufe. Das heißt, denkt bitte daran, wirklich Sonnencreme zu benutzen, egal wo ihr hingeht. Vor allem, wenn ihr relativ schnell Sonnenbrand vielleicht auch bekommt oder gerade auch erst hier angekommen seid und die ersten Tage wie am Strand oder am Pool genießen wollt. Denn sonst werdet ihr euch wahrscheinlich bis aufs Göttliche verbrennen.
1: Ja, und mit Hautkrebs ist ja auch bekanntlich nicht zu spaßen, ne? Das merkt man ja vielleicht nicht jetzt, aber in 10 Jahren dann, und dann wird man sich ärgern. Also lieber einmal mehr eincremen und selbstverständlich genügend trinken, und damit meine ich keinen Alkohol. Oder auch wenn es Alkohol sein muss, ich weiß, man trinkt auch gerne mal ein Bier zwischendurch oder eine kleine Weinschorle, dann vielleicht mal ein paar Schlückchen Wasser trinken, nicht vergessen. Aber kein Leitungswasser, wir sind hier in Spanien für die Deutschen. Ich habe mich auch schon öfter fast erwischt, vom Leitungswasser zu trinken, sollte man nicht unbedingt machen, dann lieber immer eine Flasche Wasser auf Tasche haben, wa?
0: Da muss ich persönlich gerade ein bisschen widersprechen, weil ich trinke tatsächlich ein bisschen Leitungswasser, aber auch abgekocht. Also da hast du ja nicht so die krassen Probleme, aber es wird ja trotzdem empfohlen, ne, dass man das gekaufte Wasser eher trinken soll, weil das hier eben, ne, dadurch, dass es mehr Wasser, was gefiltert wurde und viel Chlor meistens mit drin ist, ist es ja auch nicht ganz so gesund.
1: Jetzt schmeckt ja auch nicht, ne?
0: Genau, schmeckt nicht. Das ist einfach auch mit der Hauptpunkt. So, und jetzt geht's aber erstmal weiter mit ganz guter Musik von Pharrell Williams und Safira. Bia. Sky. Genau.
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Ihr seid immer noch bei Mix Radio Gran Canaria und gleich kommen die Lokalnachrichten, denn für alle, die uns häufiger hören, es ist nämlich 11.24 Uhr, zumindest kanarischer Zeit, und 12.24 Uhr in Österreich, Deutschland und der Schweiz. Und das sind die folgenden Themen für die Lokalnachrichten. Einmal, es gibt Gesundheitstipps für den Papstbesuch. Eine Studie warnt vor zunehmender Wasserknappheit auf den Kanaren. Es gibt eine Flughafenschließung hier in der Region und die Wohnungspreise auf den Kanarischen Inseln sind ziemlich gestiegen. Aber vorher geht es erstmal nochmal weiter mit Clean Bandit und Annemarie und David Guetta mit Cry Baby.

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2: Heute ist Mittwoch, Dienstag, der 9.6. und es ist 11.27 Uhr. Die Gesundheitsbehörden geben Tipps für den Papstbesuch. Das Gesundheitsministerium hat anlässlich des Besuchs von Papst Leo auf Gran Canaria und Teneriffa 5 Empfehlungen veröffentlicht, um Ohnmachtsfälle und gesundheitliche Notfälle zu vermeiden. Bürger werden dazu aufgerufen, ausreichend Wasser zu trinken, leichte Kost zu bevorzugen und auf Alkohol, koffeinhaltige Getränke sowie zuckerhaltige Limonaden zu verzichten. Für längere Aufenthalte im Freien raten die Behörden zu leichter, atmungsaktiver Kleidung, einer Jacke für die Abendstunden, einen Regenschirm als Sonnenschutz sowie bequeme, eingelaufene Schuhe. Zum Schutz vor Hitze und Sonneneinstrahlung sollten Besucher Sonnencreme mit Lichtschutzfaktor 50 und über, eine Kopfbedeckung und eine UV-Schutzbrille verwenden. Menschen mit chronischen Erkrankungen wie Diabetes, Bluthochdruck oder Herzkrankheiten werden gebeten, ihre Medikamente einschließlich Reserven, die Krankenversicherungskarte sowie eine Kopie ihres aktuellen Arztberichts mitzuführen. Ziel der Maßnahmen ist es, gesundheitliche Zwischenfälle während der Großveranstaltung zu verhindern.
3: Schließung des Flughafens Coventry beendet historische Verbindung. Mit der geplanten Schließung des historischen Flughafens Coventry am 11. Juni 2026 endet eine jahrzehntelange Verbindung zwischen den britischen Midlands und dem Süden Gran Canarias. Seit den 1960er Jahren nutzen zahlreiche Urlauber den Flughafen für Reisen nach Maspalomas und Playa del Inglés, wodurch der Tourismus auf der Insel maßgeblich gefördert wurde. Die Schließung symbolisiert nach Ansicht von Tourismusvertretern das Ende einer Ära des britischen Pauschaltourismus. Diese hatte wesentlich zur Entwicklung der Ferienregion Playa del Inglés beigetragen. Gleichzeitig bleibt das Lichtfahrterbe des Flughafens durch das Midlands Air Museum erhalten.
2: Studie warnt vor zunehmender Wasserknappheit. Eine Studie der Universität La Laguna prognostiziert für die Kanarischen Inseln einen deutlichen Rückgang der natürlichen Wasserressourcen im Laufe des Jahrhunderts. Ursachen sind steigende Temperaturen, höhere Verdunstung und gleichbleibende oder sinkende Niederschläge. Besonders betroffen sind die westlichen Inseln, während für Gran Canaria langfristig eine nahezu vollständige Erschöpfung der heute noch vorhandenen natürlichen Wasserreserven vorhergesagt wird. Auch auf Fuerteventura und Lanzarote dürfen sich die bereits bestehende Wasserknappheit weiter verschärfen. Die Forscher empfehlen einen Ausbau der Meerwasserentsalzung mit erneuerbaren Energien, effizienter Bewässerungssysteme sowie eine nachhaltige Wasserplanung für Tourismus und Landwirtschaft, um den Folgen des Klimawandels entgegenzuwirken.
3: Wohnungspreise auf den Kanaren steigen weiter deutlich. Die Immobilienpreise auf den Kanarischen Inseln sind im letzten Jahr um 10,7% gestiegen. Dadurch kostete eine durchschnittliche 90 Quadratmeter Wohnung heute rund 20.000 Euro mehr als Anfang 2020.

0: 11.35 Uhr, das war gerade Ed Sheeran mit Shivers, ein absoluter Radioklassiker. Und wir reden jetzt, glaube ich, nochmal ganz kurz über die Lokalnachrichten, weil bei der ersten Nachricht, da wurde ich ja ein bisschen stutzig. Melvin, erzähl bitte nochmal ganz kurz, was stand in der ersten Nachricht? Was ist passiert?
1: Ja, also kurz zusammengefasst geht es ja darum, dass es ein paar Gesundheitstipps gibt für den Papstbesuch, der ja jetzt ansteht, und das ist ja vielleicht auch nicht ganz unwichtig. Ne? Es ist warm, die Sonne scheint, und da gibt es einfach ein paar Sachen, die man beachten muss, und da gibt es halt diese gute wirklich Übersicht vom Gesundheitsministerium. Ja, aber die sind ja teilweise auch ein bisschen kurios, oder?
0: Ich muss sagen, ich finde die persönlich stark überfürsorglich. Das hört sich ein bisschen für mich an wie der Abend vor der Strandexkursion, was mir meine Mutti noch alles sagt und mitgibt, worauf ich achten soll. Weil ich meine, du kannst ja mal den nächsten Absatz vorlesen. Was steht denn da?
1: Ja, eigentlich möchte ich ihn nicht gar nicht vorlesen, aber es geht ja darum, also wir zitieren jetzt, in Bezug auf Flüssigkeitszufuhr und Ernährung ist es wichtig, schwere und koffeinhaltige Getränke zu meiden. Alkoholische Getränke und zuckerhaltige Limonaden wirken harntreibend und beschleunigen so die Dehydrierung.
0: Ja, also wie auch die Mutti sagt, Cola und Kaffee bitte nicht, das schadet deinem Körper, viel zu viel Zucker und Koffein drin und auf gar keinen Fall Alkohol, davon sterben ja nämlich die Gehirnzellen ab, wa?
1: Ja gut, das ist ja zum Teil auch bewiesen, aber ja. Naja, aber es ist ja warm, ihr kennt das, die Sonne scheint, das Feeling ist gut, dann trinkt man auch mal ein bisschen.

0: bisschen Alkohol. Aber ja, leider müssen wir doch auch vielleicht bei solchen Ereignissen doch vielleicht mal auf Wasser zurückgreifen.
1: Ja, genau. Wie Mutti das auch machen würde, ne? Die hat dann nämlich schon die 2 Liter Wasser in den Tagesrucksack gepackt, die Melone klein geschnippelt, in die Tupperdose gepackt und natürlich ein paar gesunde Vollkornriegel als lecker Snack mit dazugegeben.
0: Naja, also ich weiß nicht, was du von Regeln hältst, aber ich bin jetzt nicht so ein Freund davon. Ich fand das früher mal eklig, ich habe das immer aussortiert aus meiner Brotdose.
1: Aber drin war es auf jeden Fall.
0: Es war drin, ja, aber ich wollte es nicht essen. Deswegen, ja.
1: Und das Ministerium hat auch was an unserer Kleidung auszusetzen, habe ich gesehen.
0: Ja, die ist halt nicht lang genug, ne? Also wir sind anscheinend, was das angeht, zumindest wenn wir lange in der Sonne sind. Gut, das kann ich auch verstehen, ne? Weil wenn man wirklich dann viel in der Sonne ist, kann man sich einfach ziemlich krass verbrennen. Aber ich glaube, so kalt wird es halt gar nicht mehr in den Armen schon, oder zumindest so ist mein Gefühl. Ich glaube, das hatten wir vorhin auch schon in der Reaktion, das ist ein bisschen anders. So, ich finde es eigentlich relativ angenehm jetzt bei 27 Grad. Das ist natürlich immer unterschiedlich, ne?
1: Ja, also zusammengefasst kann ich da nur sagen, man soll dann immer eine schöne, große, lästige Jacke mitschleppen, die man dann irgendwo am besten auch noch liegen lässt. So würde es mir dann zum Beispiel passieren.
0: Ja, aber dann hast du vielleicht nochmal die Chance, hier dir eine schicke neue zu besorgen und die lokale Wirtschaft ein bisschen zu fördern.
1: Und was ich auch noch sehr interessant finde, das ist sehr kurios, was sollen wir mitnehmen?
0: Ein Regenschirm, ne?
1: Ja.
0: Das war, glaube ich, der Punkt. Ja, es regnet, kann halt auch mal regnen. Ne? Nee, also, zumindest in Las Palmas kann das ja durchaus passieren. Das Wetter ist ja nun mal doch im Norden nochmal anders als hier unten im Süden.
1: Ein Regenschirm eigentlich für die Sonneneinstrahlung, aber das habe ich jetzt schon ein paar Mal gesehen und das ist mega nett den anderen Leuten um sich rum. Du hast jetzt erst diesen Regenschirm, dann sieht der hinter dir erstmal gar nichts und im besten Fall stehst du hinter jemandem, der einen Regenschirm in der Hand hat und dann kriegst du auch noch so eine schöne Ecke ins Auge. Na, dann bedankst du dich aber.
0: Deswegen müssen wir auch noch eine Sonnenbrille mitnehmen, die auch wirklich für UV-Schutz, aber vielleicht auch für das ganz normale Licht wichtig ist. So kann dir das dann nicht passieren, dass dir jemand was ins Auge sticht.
1: Ja, das ist richtig. Aber die Regierung ist der Meinung, die 6 Euro Sonnenbrille aus dem Drogeriemarkt, die bringt es dabei nicht so ganz, denn es ist ganz dolle wichtig, dass man eine zertifizierte Sonnenbrille mit UV-Schutz tragen soll, um auch die Augen zu schonen. Also, ne, lieber dann die 100 Euro Sonnenbrille nochmal schnell besorgen, schnell ins Shopping Center und nochmal eindicken mit den wichtigsten Sachen.
0: Ja, das finde ich auch. Das ist vielleicht eine gute To-Do-Liste für heute. Aber jetzt machen wir erstmal weiter mit Musik und dann kann ich mir das erstmal notieren, dass ich vielleicht auch eine neue Sonnenbrille brauche.

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1: In der nächsten Zeit stehen ja ein paar Großveranstaltungen hier auf der Insel an. Und da kann es ja immer mal passieren, dass es zu einem Notfall kommen könnte. Und da gibt es so ein paar vielleicht kleine Tipps, die hören sich eher vielleicht so in der Fürsorglichkeit und ein bisschen Aufregung und Panikmache an, aber manchmal ist das vielleicht gar nicht so schlecht.
2: Ja, genau, denn die Regierung schreibt in ihrem Pamphlet, sozusagen in den Tipps, ganz zum Ende nochmal ganz kurz, dass natürlich alle chronischen Patienten ihre wichtigen Patienten mit beihaben sollen und auch zwei Reservedosen für den Fall, wenn sie zu spät zurückkommen oder noch was anderes vorhaben und außerdem Krankenversicherungskarte im Original natürlich und eine Kopie ihres letzten Arztberichts sollte man vielleicht auch mit dabei haben.
1: Ja, das klingt vielleicht ein bisschen kurios, irgendwie, warum sollte man seinen Arztbericht mit dabei haben, aber es stehen ja hier auf Gran Canaria ein paar Großveranstaltungen an, wie zum Beispiel der Papstbesuch, und da ist das vielleicht nicht ganz unwichtig. Und auch zum Beispiel kann ich auch aus eigener Erfahrung sagen, ich habe zum Beispiel meine Krankenkassenkarte mit auf meinem Handy, auf meinem Telefon, das nimmt man ja eigentlich überall mal mit hin, weil die echte Karte kann man auch mal verlieren. Gut, beim Telefon kann das auch passieren, aber in der Regel ist das ja nicht so häufig der Fall, weil das doch irgendwie schon so wichtig und der größte Begleiter im Leben geworden ist, vor allem bei uns jungen Menschen, aber auch bei Älteren ja schon. Das zieht sich ja durch die gesamte Gesellschaft. Das heißt, denkt da wirklich an diese Dinge, weil das kann im Zweifel wirklich euer Leben oder das vielleicht auch von Mitmenschen retten oder auch in einer Notsituation steht ihr nicht einfach da und wisst nicht, was ihr machen sollt.
2: Ja, und wenn euch jetzt vielleicht einfällt, verdammt, mir fehlt ja noch das ein oder andere Medikament, das habe ich gerade nicht da. Da haben wir auch eine gute Hilfe für euch, nämlich auf unserer Webseite www.mixradio.eu haben wir immer eine aktuelle Liste der Notfallapotheken, auch je nach Ortsteil sozusagen geordnet, in welchem Ortsteil sozusagen, Mas Palomas und auch in anderen Orten, welche Apotheke da gerade aktuell ist und offen hat. Jetzt geht's erstmal wieder weiter mit Musik. Mein persönlicher Lieblingssong, Ocean von Provinz.

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6: Mit Michael Miem. In der Demokratischen Republik Kongo hat sich die Ebola-Epidemie weiter verschärft. Nach Angaben der Behörden sind inzwischen mehr als 100 Menschen an der Krankheit gestorben. Rund 550 Infektionen wurden bislang bestätigt. Mehr als 300 Betroffene befinden sich in Krankenhäusern oder in Isolation. Gleichzeitig melden die Gesundheitsbehörden erste Fortschritte. Knapp 20 Erkrankte befinden sich demnach auf dem Wege der Besserung. Die Lage bleibt jedoch angespannt, während die Behörden die Ausbreitung des Virus weiter bekämpfen. Der von der Bundesregierung eingeführte Tankrabatt wird nach Berechnungen des IFO-Instituts größtenteils an die Autofahrer weitergegeben. Allerdings verbleibt ein Teil der staatlichen Entlastung bei den Mineralölkonzernen. Für die Maßnahme stellt der Bund rund 1,6 Milliarden Euro bereit. Die Steuersenkung auf Kraftstoffe wurde eingeführt, um die Folgen der stark gestiegenen Spritpreise abzufedern. Der Tankrabatt gilt seit Anfang Mai und ist zunächst bis Ende Juni befristet. Die Verbraucher hätten gerne längerfristige Entlastungen.
7: Schön wäre, ne? Dann kann man besser sinnvoll durch die Gegend fahren. Ne?
8: Es ist schlimm mit den Spritpreisen, es ist mega schlimm. Das Auto am besten stehen lassen. Die Preise müssen runter, Mensch. Alles geht hoch, aber der Lohn bleibt gleich.
9: Weniger fahren, mehr mit dem Rad fahren. Wir können da sowieso nichts dran ändern.
10: Kümmert mich nicht, ich fahre Elektro.
11: Also wir benutzen Elektrofahrzeug, zwar beruflich bin ich immer mit dem Diesel unterwegs. Also die Hilfe bzw. die 17 Cent, die sich da jetzt gespart haben, das ist ja lächerlich.
12: Wenn ich das jetzt hochrechne und ich tanke den Wagen voll, wie vorgestern 45 Liter, dann reden wir hier von 6 Euro. Also.
13: Ja, sollen sie verlängern, damit das nicht noch teurer wird.
6: Viele Eltern in Deutschland sehen künstliche Intelligenz offenbar als hilfreichen Vermittler sozialer Werte. Das geht aus Untersuchungen einer Krankenkasse hervor. Rund 40% der befragten Mütter und Väter sind demnach der Ansicht, dass Kinder Mitgefühl, Respekt oder Fairness in vielen Fällen besser durch eine KI lernen können als durch Eltern oder Freunde. Unter Befragten ohne minderjährige Kinder teilten nur etwa ein Viertel diese Einschätzung. Für die Untersuchung wurden bundesweit rund 3.500 Erwachsene befragt. Soweit der Blick auf die aktuellen Meldungen aus der Nachrichtenredaktion.

0: Das war Sarah Connor mit Wie schön du bist. Und wir haben es 12.01 Uhr kanarischer Zeit oder auch 13.01 Uhr in Deutschland, Österreich und der Schweiz. 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Oder ihr könnt uns natürlich auch übers Webradio hören, über oder unter www.mixradio.eu unter dem Reiter Webradio.
1: Und ja, liebe Freunde der Sonne, es freut mich, dass ihr immer noch dabei seid bei unserer Sendung Amigos del Sol. Wir haben heute schon ein bisschen abgelästert über das Gesundheitsministerium und aber natürlich auch ein paar wichtige Tipps mitgegeben, weil neben dem ganzen Spaß muss man dann auch ein bisschen ernst bleiben. Sonnenschutz ist wichtig und gleich in dieser Stunde reden wir dann auch nochmal ein bisschen über Wassersport, aber erstmal gibt's gleich wieder Musik von Rosalía.

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0: Bitte.
1: Das war Alvaro Soler, Solo Para Ti. Und wir reden jetzt ja noch ein bisschen über Wassersport. Klingt ganz so langweilig, ist es aber nicht, denn auf dieser Insel, hier auf Gran Canaria, kann man ja richtig viel machen. Ich war zum Beispiel in den ersten paar Tagen auch schon wandern und habe auch schon echt den Blick auf Maspalomas und Playa de Ingles genossen. Aber ihr könnt ja nämlich daneben ja noch zum Beispiel, ihr könnt schwimmen gehen, ihr könnt natürlich auch andere Dinge machen. Beim Schwimmen gehen muss ich mit dazu sagen, ich bin leider auch nicht wirklich eine Wasserratte. Aber trotzdem lädt der Atlantik ja dazu ein, dass man am Strand irgendwie verweilt, dass man die Zeit in der Sonne genießt. Und Pascal, der hat jetzt auch noch ein paar coole Sidefacts für euch.
2: Ja, genau. Also im Gegensatz zu Melvin bin ich die absolute Wasserratte. Ich mache alles, was mit Wasser zu tun hat. Ich bin selber Schwimmer und Bootfahren ist geil, Sport ist geil, Wasserskifahren ist geil, Windsurfen, Surfen generell. Und ja, da habe ich gerade ein bisschen was vorbereitet, weil für Surfer ist Gran Canaria wirklich ideal. Und das können wir uns gleich anhören, was ich da vorbereitet habe, nach dem nächsten Song von James Blunt.

0: Bonfire Heart hier bei Mix Radio Gran Canaria um 12.24 Uhr kanarische Zeit. Ja, und heute reden wir so ein bisschen über Wassersport. Melvin ist ja da nicht so die große Wasserratte, hat er ja gerade gesagt, ne?
1: Nee, nicht wirklich.
0: Dafür ich aber umso mehr und das freut mich sehr, dass ich dann auch hier auf Gran Canaria sein darf, denn es ist ja so bekanntlich, dass hier ganzjährig mildes Klima herrscht und es wirklich exzellente Wind- und Wellenbedingungen für Wassersportler gibt. Ein absolutes Paradies, sagen manche. Surfen, Windsurfen und Kitesurfen, das und vieles mehr, kann man hier alles machen. Kann ich nur sagen, Grüße gehen raus an den Passatwind. Und besonders gut ist es tatsächlich genau hier bei uns in der Landspitze zwischen Playa de Inglés und Maspalomas. Und auch das Gebiet am Leuchtturm von Maspalomas ist besonders gut. Die Könner schwören allerdings besonders auf die Spots von Pozo Izquierdo und Vargas. In Pozo Izquierdo in der Gemeinde Santa Lucia ist auch der international berühmteste Windsurfspot von Spanien. Denn der Strand besitzt außerordentliche Bedingungen und es scheint sogar so, dass der Wind hier nie wirklich nachlässt. Und dort sind dann auch natürlich häufiger Meisterschaften.
1: Ja, zum Thema Meisterschaften kann ich nur sagen, dass was ich so irgendwie von Surfen und Wassersport irgendwie so mitgenommen aus den letzten Jahren ist, vielleicht erinnern sich noch einige dran, bei den letzten Olympischen Spielen, da gehen wir zwar einmal nochmal ganz woanders hin, da waren ja die Meisterschaften oder Veranstaltungen für das Surfing ja irgendwie rund um Hawaii und da hat damals ja ein Surfer, der heißt Gabriel Medina, ja dafür gesorgt, dass der irgendwie voll das krasse Bild entstanden ist, was ich übrigens leider gerade nicht sehen kann, weil ich das gesucht habe mit Dr. Google, aber es hat leider nicht funktioniert, das zu finden. Zumindest stand er so in der Luft und da war ja die Welle so ein bisschen drüber.
0: Ich habe das Bild vor Augen, ja.
1: Genau, du hast es vor Augen. Wahrscheinlich wissen jetzt alle so, ja stimmt, das war total beeindruckend, dass auch da der Fotograf dann genau in dem Moment ja wirklich dann nochmal schnell auf den Auslöser gedrückt hat und dass das so funktioniert hat. Das ist so meine Connection dazu, ne?
0: Ja, und hier auch bei uns auf Gran Canaria, da haben sich sogar einige Meister niedergelassen, wie zum Beispiel Björn Dunkerbeck, der hier an den Stränden von Gran Canaria sogar übte, bis er Weltmeister wurde. Und es scheint schon fast so, dass der kleine Strand von Pozo ständig neue Meister hervorbringt. Also vielleicht hat die Insel in dieser Hinsicht sogar Zauberkräfte. Also lasst euch verzaubern, springt selber mal aufs Brett und versucht euer Glück. Ich werde mein Glück auf jeden Fall herausfordern und vielleicht werde ich oder sogar ihr der nächste Meister. Wa? Man weiß es nie. Üben, bis man es schafft. Jetzt erstmal weiter mit Musik.

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0: 10 vor 1 hier bei Mix Radio Gran Canaria. Und so schnell können 2 Stunden schon vorbei sein. Das war's schon fast mit Amigos del Sol, meine lieben Freunde der Sonne. Melvin, Mann, das ging heute aber schnell, oder?
1: Das ging ja ziemlich fix. Also irgendwie 2 Stunden sind wie so ein Fingerschnipsen und zack.
0: Zack, ist es vorbei. Ja. Und wir hatten heute aber auch ein paar witzige Themen, ein paar schöne Themen dabei. Ich hoffe, der ein oder andere konnte ein bisschen schmunzeln. Ich auf jeden Fall. Und dann übergeben wir schon fast, ne?
1: Ja, weil hier nach uns kommt jetzt Ramona mit Fun in the Sun. Also schaltet da bitte auch gerne ein. Das ist nämlich dann von 13 bis 15 Uhr hier kanarischer Zeit. Oder eben von, oh Gott, jetzt muss ich rechnen, Mathe ist nicht meine Stärke, von 14 bis 16 Uhr ist der Zeit in Deutschland, Österreich und der Schweiz. Ja, genug gerechnet für heute, oder?
0: Ja, und zu Ende. Wa? Zeit ist abgelaufen.
1: Richtig, wir machen jetzt weiter mit Tokyo Hotel durch den Monsun und dann schaltet gerne mal ein bei Ramona.
0: So ist es.

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4: Im Studio Michael Mim. Nach einer erneuten Eskalation im Konflikt zwischen Israel und dem Iran haben beide Seiten ihre gegenseitigen Angriffe zunächst eingestellt. Die Lage bleibt jedoch äußerst angespannt, da sowohl Teheran als auch Tel Aviv für den Fall weiterer Provokationen mit härteren militärischen Reaktionen drohen. Die jüngsten Gefechte hatten Befürchtungen ausgelöst, dass die Bemühungen von US-Präsident Trump um eine diplomatische Lösung im Iran-Konflikt gefährdet werden könnten. CDU-Generalsekretär Carsten Linnemann rechnet damit, dass die Rentenkommission der Bundesregierung ihre Reformvorschläge früher als erwartet präsentieren wird. Nach seinen Angaben könnten die Ergebnisse bereits in der kommenden Woche vorliegen. Bislang war mit einer Vorlage erst Ende Juni gerechnet worden. Die Empfehlung der Kommission gilt als wichtige Grundlage für die geplante Reform der gesetzlichen Rente. Die Polizei hat im vergangenen Jahr bundesweit rund 86.000 politisch motivierte Straftaten erfasst. Das waren knapp 2% mehr als im Vorjahr. Auch die Zahl der politisch motivierten Gewalttaten stieg leicht auf mehr als 4.000 Fälle. Den größten Anteil machten dabei Delikte mit rechtem Hintergrund aus. Gleichzeitig verzeichneten die Behörden den stärksten Zuwachs bei Gewalttaten aus dem linken Spektrum. Rückläufig war dagegen die Zahl der Straftaten, die mit ausländischen Ideologien in Verbindung gebracht werden. Während einer Demonstration unter dem Motto "März muss weg" im Berliner Regierungsviertel zeigten mehrere AfD-Abgeordnete von ihren Bundestagsbüros aus Deutschlandfahnen. Daraufhin erschienen Mitarbeiter der Bundestagspolizei und verwiesen auf eine mögliche Prüfung, ob das Zeigen oder Schwenken der Flagge mit den Regelungen des Bundestags vereinbar ist. Vor Ort war unter anderem auch die AfD-Politikerin von Storch.
5: Ja, und wo ist das Problem? Deutschlandflagge?
6: So, die Bundestagspolizei war gerade hier und hat den Vorwurf in den Raum gestellt, dass die Deutschlandflagge gegen die Hausordnung verstoßen würde.
7: Da sind wir gelandet.
6: Ja, und wir haben sie gebeten, das dort zu klären und sie haben dann kleinlaut den Rückzug angetreten.
7: Da warten wir mal, ob das da unten abgehängt wird oder ob wir die Deutschlandfahne abhängen müssen.
4: Wer die Überprüfung veranlasste und ob tatsächlich ein Verstoß gegen die Hausordnung vorlag, blieb zunächst unklar. Soweit die Meldungen aus der Nachrichtenredaktion.

Island in the Sun, das ist, wo wir uns hier befinden. Herzlich willkommen, hallihallo, zu Fun in the Sun. Ich bin Ramona und ihr hört Mix Radio Gran Canaria auf 101.1 und 104.8. Ich freue mich, dass ihr am Start seid. Ihr habt hoffentlich eine gute Zeit, seid vielleicht gerade hier auf dieser wunderbaren Insel in der Sonne im Urlaub, ja, und habt eine sehr gute Zeit. Vielleicht habt ihr aber auch zu Hause in Deutschland, Österreich oder der Schweiz eine gute Zeit. Ich wünsche es euch. Vielleicht hört ihr zu über unseren Webplayer auf www.mixradio.eu. Egal wie ihr es macht, ihr macht es auf jeden Fall richtig. Ihr holt euch den Süden ins Ohr, ihr holt euch die gute Laune, ihr holt euch Fun in the Sun ins Ohr. Und ja, ich darf euch die nächsten 2 Stunden wieder einmal mit meiner wohl auserwählten Playlist versorgen und euch ein bisschen gute Laune und ein bisschen dazu bringen, das Tanzbein zu schwingen. Ja, gemeinsam machen wir uns eine gute Zeit in der Sonne und wir gehen doch direkt rein. Wir starten mal den Dienstag ein bisschen, ja, mit ein bisschen Energy und mit einem meiner Lieblings-Karaoke-Songs. Wie sollte es anders sein? Wir starten mit Cascada, Every Time We Touch.

Das waren für euch Quevedo und Mike Towers mit dem Song Playa del Inglés. Klar, wie der Name schon vermuten lässt, Quevedo, ein lokaler Künstler direkt für euch aus der Hauptstadt Las Palmas de Gran Canaria. Und ja, passend dazu habe ich jetzt gleich mal ein spannendes Thema für euch, für alle Reisenden da draußen, ja, die öfter mal auf den Kanaren bzw. auf Gran Canaria unterwegs sind, könnte das spannend sein. Und zwar vor allem für Geschäftsreisende, Afrika-Reisende und natürlich, wie gesagt, Kanarenurlauber. Ja, die könnten nämlich zukünftig mit einer ungewöhnlichen Fluggesellschaft unterwegs sein. Ein deutscher Unternehmer, der ansässig ist hier auf Gran Canaria, der plant nämlich jetzt eine Airline, die komplett auf die Economy Class verzichtet. Stattdessen sollen in den Flugzeugen ausschließlich Business Class Sitze eingebaut werden. Also, wie gesagt, für Geschäftsreisende vielleicht insbesondere spannend. Und die neue Fluggesellschaft soll eben die USA, die Kanaren und Afrika miteinander verbinden. Die heißt, also die Fluggesellschaft Can-Am Airways, also Can von sozusagen Kanaren, Gran Canaria, Can-Am von America und Airways, genau, weil eben die USA, Kanaren und Afrika verbunden werden sollen. Der Initiator ist, wie gesagt, ein auf Gran Canaria lebender deutscher Unternehmer. Und das zentrale Drehkreuz dieser Airline, dieser Verbindung, soll am Flughafen Las Palmas auf Gran Canaria entstehen. Die Passagiere sollen dann dort zwischen Flügen aus Nordamerika und Afrika umsteigen können. Wie bereits gesagt, soll aber dabei nur Business Class möglich sein. Und geplant ist der Einsatz von umgebauten Boeing 747, die, ja, wie gesagt, nur mit Business Class Sitzen ausgestattet sind. Je nach Flugzeug sollen dabei dann zwischen 280 und 340 Business-Class-Sitze verfügbar sein und die Bestuhlung soll dichter ausfallen als bei klassischen Business-Class-Sitzen. Also hat man dann doch ein bisschen weniger Platz vielleicht als in der normalen klassischen Business-Class, aber trotzdem spannendes Konzept, spannende Idee. Als mögliche erste Verbindung wird nach Informationen des Magazins Travel Book die Strecke Washington DC, Las Palmas und Abuja oder Abuja wahrscheinlich, ist ja nicht Spanisch, in Nigeria genannt. Also ja, Washington, Las Palmas, Nigeria, sag ich mal. Spannende Verbindung, ob das so umgesetzt werden kann, ist natürlich noch nicht final entschieden. Der Flugbetrieb soll wohl ab Winter 26/27 beginnen können, sofern die Finanzierung dann gesichert ist. Also es bleibt spannend für alle Kanaren, Afrika-Reisenden und auch Geschäftsreisende. Ja, könnte das eine neue Möglichkeit dann ab Winter 26 sein? Wir bleiben gespannt und wir hören jetzt hier natürlich weiter ein bisschen Musik.

Das war The Weeknd mit Blinding Lights. Es ist 13.22 Uhr kanarische Zeit, gleich halb zwei. Und ihr wisst, was das bedeutet. Nach dem nächsten Song habe ich schon die Lokalnachrichten für euch. Wir schauen mal gemeinsam rein, worum es da heute so geht. Und zwar gibt die Gesundheitsbehörde Tipps für den anstehenden Papstbesuch. Eine neue Studie warnt vor zunehmender Wasserknappheit und die Wohnungspreise auf den Kanaren steigen weiter deutlich. Wenn euch das interessiert, dann bleibt doch einfach dran, denn mehr dazu gibt's nach dem nächsten Song.

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1: Es ist Dienstag, der 9. Juni. Gesundheitsbehörden geben Tipps für Papstbesuch. Das Gesundheitsministerium hat anlässlich des Besuchs von Papst Leo XIV. Auf Gran Canaria und Teneriffa 5 Empfehlungen veröffentlicht, um Ohnmachtsanfälle und gesundheitliche Notfälle zu vermeiden. Bürger werden dazu aufgerufen, ausreichend Wasser zu trinken, leichte Kost zu bevorzugen und auf alkohol-koffeinhaltige Getränke sowie zuckerhaltige Limonaden zu verzichten. Für längere Aufenthalte im Freien raten die Behörden zu leichter, atmungsaktiver Kleidung, einer Jacke für die Abendstunden, einem Regenschirm als Sonnenschutz sowie bequemen, eingelaufenen Schuhen. Zum Schutz vor Hitze und Sonneneinstrahlung sollten Besucher Sonnencreme mit Lichtschutzfaktor 50 plus, eine Kopfbedeckung und eine UV-Schutzbrille verwenden. Menschen mit chronischen Erkrankungen wie Diabetes, Bluthochdruck oder Herzkrankheiten werden gebeten, ihre Medikamente einschließlich Reserven, die Krankenversicherungskarte sowie eine Kopie ihres aktuellen Arztberichts mitzuführen. Ziel der Maßnahmen ist es, gesundheitliche Zwischenfälle während der Großveranstaltungen zu verhindern. Studie warnt vor zunehmender Wasserknappheit. Eine Studie der Universität La Laguna prognostiziert für die Kanarischen Inseln einen deutlichen Rückgang der natürlichen Wasserressourcen im Laufe des Jahrhunderts. Ursachen sind steigende Temperaturen, höhere Verdunstung und gleichbleibende oder sinkende Niederschläge. Besonders betroffen sind die westlichen Inseln, während für Gran Canaria langfristig eine nahezu vollständige Erschöpfung der heute noch vorhandenen natürlichen Wasserreserven vorhergesagt wird. Auch auf Fuerteventura und Lanzarote dürfte sich die bereits bestehende Wasserknappheit weiter verschärfen. Die Forscher empfehlen einen Ausbau der Meerwasserentsalzung mit erneuerbaren Energien, effizientere Bewässerungssysteme sowie eine nachhaltige Wasserplanung für Tourismus und Landwirtschaft, um den Folgen des Klimawandels entgegenzuwirken. Schließung des Flughafens Coventry beendet historische Verbindung. Mit der geplanten Schließung des historischen Flughafens Coventry am 11. Juni 2026 endet eine jahrzehntelange Verbindung zwischen den britischen Midlands und dem Süden Gran Canarias. Seit den 1960er Jahren nutzen zahlreiche Urlauber den Flughafen für Reisen nach Maspalomas und Playa del Inglés, wodurch der Tourismus auf der Insel maßgeblich gefördert wurde. Die Schließung symbolisiert nach Ansicht von Tourismusvertretern das Ende einer Ära des britischen Pauschaltourismus. Dieser hatte wesentlich zur Entwicklung der Ferienregionen Playa del Inglés beigetragen. Gleichzeitig bleibt das Flugfahrterbe des Flughafens durch das Midlands Air Museum erhalten. Wohnungspreise auf den Kanaren steigen weiterhin deutlich. Die Immobilienpreise auf den Kanarischen Inseln sind im letzten Jahr um 10,7% gestiegen. Dadurch kostet eine durchschnittliche 90 Quadratmeter Wohnung heute rund 20.000 Euro mehr als Anfang 2025 und liegt nun knapp bei 195.000 Euro. Experten sehen die Kanaren weiterhin als eine der am stärksten von der Wohnungskrise betroffenen Regionen Spaniens. Ursachen sind unter anderem Bevölkerungswachstum, Wohnungsmangel, der starke Tourismus und eine Nachfrage, die das Angebot deutlich übersteigt. In den nächsten zehn Jahren könnten auf den Inseln rund 145.000 neue Haushalte entstehen. Ohne einen deutlichen Ausbau des Wohnungsangebots dürfte sich der Druck auf dem Immobilienmarkt weiter verschärfen. Das war's mit unseren Lokalnachrichten. Die gibt's wie immer auch zum Nachlesen auf unserer Website unter www.mixradio.eu unter dem Reiter Lokalnachrichten.

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Das war Bad Bunny mit Nueva York. Das bedeutet natürlich übersetzt New York. Wir befinden uns hier zwar nicht in New York, sondern auf Gran Canaria, aber eins hat es doch gemeinsam, ob wir jetzt nach New York reisen oder nach Gran Canaria. Ich glaube, wenn ihr hier gerade im Urlaub seid, seid ihr vielleicht generell Reisefans? Wer ist es eigentlich nicht? Wer ist denn kein Urlaubsfan eigentlich mal so gefragt? Wir alle mögen reisen, ich mag es zumindest. Ja, und daher habe ich mich gefragt, ob ihr schon mal vom sogenannten Paris-Syndrom gehört habt. Falls nicht, keine Sorge, ich hab I got you, wie man so schön sagt. Ich erkläre es euch doch gerne. Ich finde es ein ganz spannendes Phänomen, kann man sich vielleicht schon vorstellen, Paris-Syndrom. Ja, das bedeutet, wenn eine Stadt oder ein Reiseort so stark idealisiert wird, dass die Realität kaum mithalten kann, dann nennt man das eben Paris-Syndrom. Und ja, die Herleitung, die Bedeutung ist natürlich auch ganz klar, weil natürlich Paris, Stadt der Liebe, ja, wird oft einfach vielleicht idealisiert, auch in Filmen etc. so wunderschön dargestellt. Ich muss sagen, als ich das erste Mal in Paris war, war ich auch tatsächlich enttäuscht. Also es ist natürlich trotzdem eine wunderschöne Stadt. Ich will es gar nicht schlecht reden, aber es ist am Ende des Tages doch auch einfach nur eine Großstadt mit allen Vor- und Nachteilen einer Großstadt, auch in Bezug auf Müll und Dreck etc. Deswegen, Paris-Syndrom, wenn ein Ort, eine Stadt sehr oft idealisiert wird. Paris scheint dieses Image aber inzwischen ein bisschen hinter sich gelassen zu haben. Also muss man auch dazu sagen, als ich das erste Mal in Paris war, das war auch schon 10 Jahre her, das war 2016. Aber mittlerweile ist es wohl so, 2025 hat die französische Hauptstadt nur noch 1,8% negative Bewertungen bekommen und lag damit erstmals unter dem Studiendurchschnitt von 4,2%. Und ja, wie gesagt, ich zitiere hier eine Studie, und diese Studie hat natürlich auch untersucht, welche Reiseziele aktuell ja am meisten enttäuschen. Finde ich irgendwie spannend. Vielleicht ja, schützt ihr euch damit, wenn ihr jetzt genau zuhört, vor der nächsten Enttäuschung und bucht den Urlaub vielleicht doch woanders, oder vielleicht fahrt ihr trotzdem hin, aber geht eben ja mit dem richtigen Mindset hin. Das wär's doch mal. Und zwar, ja, ich habe sie jetzt für euch hier, die Reiseziele, die am meisten enttäuscht haben. Und zwar auf Platz 3 landet Punta Cana in der Dominikanischen Republik mit 11,9%. Leuten, die ja enttäuscht waren, haben sich's anders vorgestellt. Karibisches Flair vielleicht doch anders, vielleicht ein bisschen zu überlaufen mittlerweile auch die Dominikanische Republik. Da kann man ja auch dafür, dass es Karibik ist, mittlerweile sehr günstig Urlaub machen. Deswegen vielleicht überlaufen, kann sein. Ich war noch nicht da. Zweiter Platz mit enttäuschenden Reisezielen ist Antalya in der Türkei mit 12,2%. Und Platz 1, wo der Reiseort, an dem die meisten Leute ja sich es vielleicht einfach anders vorgestellt haben, ist Cancun in Mexiko mit 14,2%. Ja, Cancun, Spring Break, man kennt es vielleicht aus dem einen oder anderen amerikanischen Film und ist dann vielleicht doch anders, als man es sich vorgestellt hat. Aber ich will natürlich gar nicht so negativ hier enden. Ich stelle euch auch noch ganz schnell die Orte vor, die am wenigsten enttäuscht haben. Und zwar, ja, das sind vielleicht dann auch so Reiseziele, die man vielleicht gar nicht so auf dem Schirm hat. Und zwar ist es am wenigsten enttäuschend Jiangsu in China mit 0,8%, Lima in Peru mit 1,7% und Maskat im Oman mit 1,8%. Wie gesagt, nicht die klassischen Reiseziele, vielleicht dann auch einfach mal was anderes, wenn man das mag. Ansonsten fahrt doch einfach auf die Kanaren, da wissen wir, da geht's uns gut, da haben wir eine gute Zeit. Und wir tanzen jetzt hier weiter durch den Dienstagnachmittag mit Coco Jumbo.

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4: Im Studio Michael Mi. Nach einer erneuten Eskalation im Konflikt zwischen Israel und dem Iran haben beide Seiten ihre gegenseitigen Angriffe zunächst eingestellt. Die Lage bleibt jedoch äußerst angespannt, da sowohl Teheran als auch Tel Aviv für den Fall weiterer Provokationen mit härteren militärischen Reaktionen drohen. Die jüngsten Gefechte hatten Befürchtungen ausgelöst, dass die Bemühungen von US-Präsident Trump um eine diplomatische Lösung im Iran-Konflikt gefährdet werden könnten. CDU-Generalsekretär Carsten Linnemann rechnet damit, dass die Rentenkommission der Bundesregierung ihre Reformvorschläge früher als erwartet präsentieren wird. Nach seinen Angaben könnten die Ergebnisse bereits in der kommenden Woche vorliegen. Bislang war mit einer Vorlage erst Ende Juni gerechnet worden. Die Empfehlung der Kommission gilt als wichtige Grundlage für die geplante Reform der gesetzlichen Rente. Die Polizei hat im vergangenen Jahr bundesweit rund 86.000 politisch motivierte Straftaten erfasst. Das waren knapp 2% mehr als im Vorjahr. Auch die Zahl der politisch motivierten Gewalttaten stieg leicht auf mehr als 4.000 Fälle. Den größten Anteil machten dabei Delikte mit rechtem Hintergrund aus. Gleichzeitig verzeichneten die Behörden den stärksten Zuwachs bei Gewalttaten aus dem linken Spektrum. Rückläufig war dagegen die Zahl der Straftaten, die mit ausländischen Ideologien in Verbindung gebracht werden. Während einer Demonstration unter dem Motto "März muss weg" im Berliner Regierungsviertel zeigten mehrere AfD-Abgeordnete von ihren Bundestagsbüros aus Deutschlandfahnen. Daraufhin erschienen Mitarbeiter der Bundestagspolizei und verwiesen auf eine mögliche Prüfung, ob das Zeigen oder Schwenken der Flagge mit den Regelungen des Bundestags vereinbar ist. Vor Ort war unter anderem auch die AfD-Politikerin von Storch.
5: Ja, und wo ist das Problem? Deutschlandflagge?
6: So, die Bundestagspolizei war gerade hier und hat den Vorwurf in den Raum gestellt, dass die Deutschlandflagge gegen die Hausordnung verstoßen würde.
7: Da sind wir gelandet.
6: Ja, und wir haben sie gebeten, das doch zu klären, und sie haben dann kleinlaut den Rückzug angetreten.
7: Da warten wir mal, ob das da unten abgehängt wird oder ob wir die Deutschlandfahne abhängen müssen.
4: Wer die Überprüfung veranlasste und ob tatsächlich ein Verstoß gegen die Hausordnung vorlag, blieb zunächst unklar. Soweit die Meldungen aus der Nachrichtenredaktion.

Jay Lewis mit Fiend Day. Es ist zwar erst Dienstag, aber im Herzen sind wir doch schon im Fiend Day, im Wochenende. Zumindest hier, wenn ihr im Urlaub seid, dann sind euch nämlich die Wochentage sowieso egal. Ihr hört immer noch Fun in the Sun mit mir, Ramona. Es ist jetzt schon 14.04 Uhr hier auf den Kanaren. 15.04 Uhr, falls ihr aus der Heimat, aus Deutschland, Österreich oder der Schweiz zuhört. Ja, es ist Dienstag. Wir haben quasi, ja, so den schlimmsten Tag der Woche. Den Montag haben wir schon geschafft und den Dienstag, der ist jetzt auch schon so, ich würde mal sagen, aufgerundet, ist der auch schon vorbei. Also sind wir doch gefühlt schon, wie gesagt, schon wieder halb im Bergfest, halb im Wochenende. Es geht doch so schnell, die Zeit rast. Und gerade wenn man im Urlaub ist, wenn man eine gute Zeit hat, dann rast die Zeit sowieso. Schreibt mir doch einfach mal, was ihr mit eurer schönen Zeit hier im Urlaub auf dieser wunderbaren Kanareninsel, was ihr da so veranstaltet. Schreibt mir gerne auf Instagram, da heißen wir mixradio-fm oder auf Facebook, da heißen wir mixradio Gran Canaria New Generation. Ja, das würde mich sehr interessieren. Vielleicht kriege ich ja auch noch die ein oder andere Inspiration, was ich auch noch gar nicht gemacht habe hier auf meiner Lieblingsinsel in der Sonne. Und wenn ihr von zu Hause über unseren Webplayer auf www.mixradio.eu zuhört, dann schreibt mir trotzdem gerne. Ich lese gerne Nachrichten von euch und bin immer gespannt, was so in der Heimat so abgeht. Ihr wisst doch Bescheid. Ja, solange wir ihr jetzt in die Tasten haut, hören wir doch einfach noch ein bisschen Musik. Viel Spaß mit dem nächsten Song.

Playa von Luna und ja, Vamos a la Playa ist doch das richtige Stichwort hier schon bei Fun in the Sun mit mir, Ramona. Ich freue mich, dass ihr am Start seid und wir sind doch hier mittendrin auf dieser wunderbaren Insel in der Sonne, im Urlaubsgefühl, am Strand quasi den ganzen Tag mehr oder weniger. Und da dachte ich mir, ja, ich quatsch heute mit euch mal so ein bisschen ja, über die Reise-News, was so abgeht in Bezug auf Urlaub und vor allem auch in Bezug auf Spanien. Wir sind hier ja auch immer noch in Spanien, muss man ja sagen. Und der ein oder andere, der am Strand an der Promenade schon mal was gegessen hat im Restaurant, der hat vielleicht festgestellt, ja, so ziemlich jedes Restaurant bietet eine gute alte Paella an. Das ist ja wirklich eins der klassischsten spanischen Gerichte. Und ich dachte, ich quatsch einfach mal mit euch ein bisschen über die echte, die einzig wahre Paella, worauf man vielleicht achten kann, wenn man dann eine richtig gute Paella essen möchte, wenn man sagen möchte, wenn man nach Hause kommt, nach Deutschland wieder, ich habe eine richtig typische, eine richtig authentische, wie man sagt, Paella gegessen. Ja, dann hört doch einfach mal zu, worauf man da achten kann. Aber es ist natürlich auch so ein bisschen mit dem Augenzwinkern zu verstehen, weil solange es schmeckt, ist es doch eigentlich auch alles egal. Und ja, die klassische Paella, die ist auch nochmal anders entstanden und hat sich natürlich auch im Laufe der Jahrhunderte, würde ich mal sagen, fast entwickelt. Deswegen, wie gesagt, alles mit dem Augenzwinkern betrachten, aber ist es doch trotzdem einfach mal spannend, wo das alles so herkommt. Die echte Paella nämlich gibt es eigentlich, da ist der erste Fehler, nur in Valencia, beziehungsweise die stammt aus Valencia und nicht aus anderen Regionen Spaniens. In der traditionellen Paella Valenciana, nennt man sie natürlich dann auch, gehören tatsächlich keine Meeresfrüchte oder irgendwie Fisch rein. Da ist natürlich dann auch schon wieder, da wird man dann auch schon wieder hellhörig, weil Paella, wie wir sie oft kennen, ist natürlich mit Meeresfrüchten oder Fisch. Die klassischen Zutaten in der traditionellen, authentischen Paella, wie sie früher gegessen wurde, sind eigentlich Kaninchen, Hühnchen, grüne Bohnen und oft auch Schnecken. Also ja, ich habe es schon angedeutet, es ist jetzt, heutzutage hat sich ein bisschen anders entwickelt. Ist ja auch völlig okay. Paella wird in Valencia traditionell mittags, besonders sonntags gegessen und gilt als Familienessen. Das ist doch schön. Das Gericht ist für die Valencianer ein wichtiges soziales Ritual und wird eben häufig in großer Runde geteilt. Die Ursprünge der Paella liegen in der Region Albufeira, das ist ja so ein bisschen südlich von der Region Valencia, ist eines der wichtigsten Reisanbaugebiete Spaniens. Da erklärt sich schon wieder so der Ursprung. Ja, wenn da Reis angebaut wird, werden natürlich Reisgerichte auch traditionell dort hergestellt oder gekocht. Finde ich auch immer spannend, wie sich sowas denn entwickelt. Ja, für eine authentische Paella aus Valencia bzw. aus Albufeira werden auch spezielle Reissorten verwendet. Das ist dann der Reis Bomba, Senia oder eben auch Reis Albufeira, der heißt dann genauso wie der Ort. Ursprünglich war Paella ein einfaches Gericht der Landbevölkerung, wie es so oft ist, wurde es dann aber ja regional überregional verbreitet, sozusagen über Valencia hinaus und wurde einfach traditionell. Und ja, so klassisch kann man es gar nicht sagen, wie ich vorhin meinte, es wurde früher viel mit Kaninchen, Hähnchen, grünen Bohnen und auch Schnecken zubereitet, aber die einfache Landbevölkerung, die hat dann auch oft einfach das genommen, was eben regional gerade da war, was übrig war, ist ja oft so, das wird dann in den Topf geschmissen und das schmeckt dann vielleicht sogar auch einfach am besten. Ich finde es eine sehr, sehr spannende Geschichte, einfach mal eine Paella bestellen, aber wenn ihr eine klassische Paella bestellt, auch gerne ein bisschen Zeit mitbringen, weil eine gute Paella, die kann dann auch im Restaurant mal eine halbe Stunde dauern, weil das eben in der Pfanne so, ja, so wie es oft so ist, ein bisschen Zeit braucht zum Ziehen, damit auch diese knusprige Reisschicht am Boden sich bilden kann. Das ist nämlich auch ganz klassisch. Also Zeit mitbringen, oft steht es auch in der Karte drin, wenn ihr eine Paella bestellt, dass das ein bisschen dauern kann. Ansonsten lasst es euch schmecken und wir fliegen doch jetzt hier mal so ein bisschen metaphorisch, falls ihr zu Hause seid, wir fliegen metaphorisch nach Spanien mit dem Song Airplanes.

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1: 220.000 wollten eins haben. Knapp 41.000 bekommen in diesem Jahr eins. Ein Discover EU-Ticket. Fast 7.000 Tickets der Bewerbungsrunde gehen nach Deutschland. Die erfolgreichen Bewerberinnen und Bewerber werden zwischen Juli dieses Jahres und September kommenden Jahres allein oder in einer Gruppe von bis zu 5 Personen hauptsächlich mit der Bahn durch Europa reisen. Discover EU soll es jungen Europäerinnen und Europäern ermöglichen, Land, Leute und die Kultur Europas kennenzulernen. Über das EU-Programm Discover EU gibt es seit 2018 Reisetickets. Bevor es damals losging, hatten die beiden Berliner Vincent Emanuel Herr und Martin Speer 2015 die Idee. Erinnert sich Martin Speer.
2: Wir waren auf einer mehrwöchigen Interrail-Reise und haben auf dieser Reise eigentlich erst gemerkt, was es bedeutet, ein Europäer zu sein. Wir haben gesehen, welche Vielfalt, welche Schönheit, welche Herausforderungen, aber auch welche Chancen in diesem Kontinent stecken. Und auf unserer Reisestation in Wien ist die Idee beim Abendessen entstanden.
1: 2016 haben die beiden in einem offenen Brief an die EU-Kommission gefordert, dass jeder EU-Bürger und jede EU-Bürgerin zum 18. Geburtstag ein Interrail-Ticket geschenkt bekommen sollte. Seit das Programm 2018 von der EU aufgelegt wurde, haben sich laut EU-Kommission über 2 Millionen junge Menschen um die Discover EU-Tickets beworben.

Matthias Reim mit Verdammt, ich lieb dich. Was für ein Klassiker, was für ein Banger. Ich habe hier im Studio gerade schon wieder ein bisschen mitgeschunkelt an diesem wunderbar sonnigen Dienstag, den 9. Juni. Ihr hört Mix Radio Gran Canaria. Es ist 14.34 Uhr kanarische Zeit und 15.34 Uhr, falls ihr von der Heimat von Deutschland, Österreich oder der Schweiz zuhört. Und da schauen wir jetzt mal hin, da werfen wir mal einen Blick auf das Wetter in der Heimat. Wir schauen zuerst auf das Wetter in Deutschland. Dort ist es heute wechselnd wolkig, vor allem im Norden gibt es Schauer und lokal auch Gewitter. Dazwischen ist es tagsüber allerdings ja meist trocken. Es gibt Auflockerungen bei einer Höchsttemperatur von 15 bis 22 Grad. In der Nacht zum Mittwoch ist es südlich der Donau weiterhin regnerisch, am Alpenrand zeitweise ja intensiviert es sich zusätzlich sogar mit dem Regen. Wir schauen nochmal genauer rein, wir schauen in eine Stadt und zwar schauen wir nach Mecklenburg-Vorpommern, nach Lubmin. In Lubmin ist es wechselnd zwischen Regen und trockenen Phasen bei Höchsttemperaturen bis zu 17 Grad. Abends ist es in Lubmin wolkenlos und in der Nacht gibt es ebenfalls keine Wolken bei Tiefstemperaturen von 11 Grad. Wir schauen nach Österreich. Dort zieht sich eine Kaltfront von Westen nach Osten und sorgt für einen deutlichen Wetterumschwung mit zahlreichen Regenschauern. Und ab Nachmittag sind zudem einige kräftige Gewitter möglich. Die Temperaturen kommen im Regen kaum über 15 Grad. Im Osten Österreichs, wo die Sonne zuvor noch scheinen konnte, sind dagegen immer noch bis zu 30 Grad möglich. Also sehr durchwachsen heute in Österreich. In der Nacht zum Mittwoch sind mit Tiefstwerten von 10 Grad zu rechnen, in höheren Lagen sogar zwischen 4 und 8 Grad. Wir schauen nach Innsbruck. In Innsbruck ist es ebenfalls regnerisch. Die Temperaturen liegen zwischen 14 und 18 Grad. In der Nacht sind anhaltende Regenschauer zu erwarten und das Thermometer fällt auf 13 Grad. Wir schauen last but not least noch in die Schweiz. Auch dort ist vielerorts mit Regen zu rechnen. Am Nachmittag lockert es sich ein bisschen auf, zumindest im Westen. Während im Osten der Schweiz zusätzlich noch einige teils kräftige Gewitter entstehen können. Ansonsten liegen die Höchstwerte meist zwischen 16 und 26 Grad. In der Nacht fällt das Thermometer auf 11 Grad. In höheren Berglagen können die Temperaturen sogar zwischen 5 und 8 Grad liegen. Wir schauen auch hier nochmal einmal genauer rein und zwar schauen wir heute nach Zürich. Im Laufe des Mittags ist es bedeckt in Zürich, aber die Temperaturen erreichen trotzdem kuschelige 27 Grad. Abends fällt in Zürich Regen bei Werten von 17 bis zu 21 Grad und in der Nacht zum Mittwoch gibt es Regen bei Werten von 15 Grad.

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Das waren Ich und Ich mit So soll es bleiben hier am Dienstag, den 9. Juni. Es ist 14.46 Uhr und wir schauen jetzt nochmal gemeinsam auf das Wetter hier vor Ort auf dieser wunderbaren Insel in der Sonne, denn das ist doch das, was uns alle interessiert, wie das Wetter hier ist. Wir schauen heute nach Arinaga und zwar strahlt dort heute tagsüber den ganzen Tag die Sonne. Wie sollte es anders sein? Wir sind natürlich mittendrin im Juni bei Werten Temperaturen von 18 bis zu 26 Grad. Auch in der Nacht gibt es keinerlei Wolken bei einer Tiefstemperatur von 19 Grad. Die Wassertemperatur liegt heute bei 20,7 Grad, also kuscheliges Wasser ab an den Strand mit euch. Die Sonne geht nachher unter um 20.57 Uhr und geht wieder auf um 7.05 Uhr. Die nächste Ebbe ist quasi genau gleich, jetzt um 14.49 Uhr in zwei Minuten. Die nächste Flut ist dann heute Abend um 21.08 Uhr und die Ebbe dann um 3.33 Uhr. Was für eine schöne Zahl. Solltet ihr heute noch einen Notfall haben, ja, dann habe ich noch die Notfallapotheken in der Region für euch. Und zwar ist das in San Bartolomé de Tirajana die Don Gerardo Sanchez Sanchez in der Avenida Las Americas 21. Das ist in El Tablero. In Mogán die Notfallapotheke ist die Don Luis Suárez Blanco in der Calle Viera y Clavijo Número 30, das ist in Aginegin. Und die Notfallapotheke in Santa Lucía de Tirajana ist die Doña María Inés Martínez Pérez in der Avenida de las Tirajanas 217. Falls euch das jetzt zu schnell war, gibt es das natürlich wie immer zum Nachlesen auch auf unserer Website unter www.mixradio.eu. Alle Apotheken haben von heute 9 Uhr bis morgen früh 9 Uhr für euch auf. Und hier geht's jetzt erstmal weiter mit Shakira.

Das war Shakira, Whenever, Wherever. Ja, wo auch immer, wie auch immer, wann auch immer. Es ist 14.52 Uhr hier auf den Kanaren. Ihr hört immer noch Fun in the Sun mit mir, Ramona. Aber ja, es ist doch schon 3:08. Ihr wisst doch, was das bedeutet. Meine Zeit mit euch ist gleich zu Ende. Ich lasse es mir natürlich nicht nehmen, euch noch einen wunderschönen Dienstagnachmittag zu wünschen. Macht's euch schön auf der Insel oder macht euch einen schönen Feierabend, wenn ihr von zu Hause zuhört, und bleibt doch einfach dran, bleibt doch direkt dran am Radio, ihr wisst doch Bescheid, 24/7 haben wir die beste Musik für euch und die meiste Live-Moderation. 18 bis 20 Uhr ist mein Kollege Micha mit dem Mixclub wieder für euch am Start, also bleibt doch einfach dran und ansonsten schaltet doch morgen auch wieder ein, wenn es wieder heißt Fun in the Sun mit Ramona von 13 bis 15 Uhr und sonst, ja, schicke ich euch in den Dienstagnachmittag, macht's euch schön und ich sag nur ciao, ciao, bis morgen.

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4: Im Studio Michael Miem. Nach einer erneuten Eskalation im Konflikt zwischen Israel und dem Iran haben beide Seiten ihre gegenseitigen Angriffe zunächst eingestellt. Die Lage bleibt jedoch äußerst angespannt, da sowohl Teheran als auch Tel Aviv für den Fall weiterer Provokationen mit härteren militärischen Reaktionen drohen. Die jüngsten Gefechte hatten Befürchtungen ausgelöst, dass die Bemühungen von US-Präsident Trump um eine diplomatische Lösung im Iran-Konflikt gefährdet werden könnten. CDU-Generalsekretär Carsten Linnemann rechnet damit, dass die Rentenkommission der Bundesregierung ihre Reformvorschläge früher als erwartet präsentieren wird. Nach seinen Angaben könnten die Ergebnisse bereits in der kommenden Woche vorliegen. Bislang war mit einer Vorlage erst Ende Juni gerechnet worden. Die Empfehlung der Kommission gilt als wichtige Grundlage für die geplante Reform der gesetzlichen Rente. Die Polizei hat im vergangenen Jahr bundesweit rund 86.000 politisch motivierte Straftaten erfasst. Das waren knapp 2% mehr als im Vorjahr. Auch die Zahl der politisch motivierten Gewalttaten stieg leicht auf mehr als 4.000 Fälle. Den größten Anteil machten dabei Delikte mit rechtem Hintergrund aus. Gleichzeitig verzeichneten die Behörden den stärksten Zuwachs bei Gewalttaten aus dem linken Spektrum. Rückläufig war dagegen die Zahl der Straftaten, die mit ausländischen Ideologien in Verbindung gebracht werden. Während einer Demonstration unter dem Motto "März muss weg" im Berliner Regierungsviertel zeigten mehrere AfD-Abgeordnete von ihren Bundestagsbüros aus Deutschlandfahnen. Daraufhin erschienen Mitarbeiter der Bundestagspolizei und verwiesen auf eine mögliche Prüfung, ob das Zeigen oder Schwenken der Flagge mit den Regelungen des Bundestags vereinbar ist. Vor Ort war unter anderem auch die AfD-Politikerin von Storch.
5: Ja, und wo ist das Problem? Deutschlandflagge?
6: So, die Bundestagspolizei war gerade hier und hat den Vorwurf in den Raum gestellt, dass die Deutschlandflagge gegen die Hausordnung verstoßen würde.
7: Da sind wir gelandet.
6: Ja, und wir haben sie gebeten, das doch zu klären, und sie haben dann kleinlaut den Rückzug angetreten.
7: Da warten wir mal, ob das da unten abgehängt wird oder ob wir die Deutschlandfahne abhängen müssen.
4: Wer die Überprüfung veranlasste und ob tatsächlich ein Verstoß gegen die Hausordnung vorlag, blieb zunächst unklar. Soweit die Meldungen aus der Nachrichtenredaktion.

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4: Im Studio Michael Mi. Nach einer erneuten Eskalation im Konflikt zwischen Israel und dem Iran haben beide Seiten ihre gegenseitigen Angriffe zunächst eingestellt. Die Lage bleibt jedoch äußerst angespannt, da sowohl Teheran als auch Tel Aviv für den Fall weiterer Provokationen mit härteren militärischen Reaktionen drohen. Die jüngsten Gefechte hatten Befürchtungen ausgelöst, dass die Bemühungen von US-Präsident Trump um eine diplomatische Lösung im Iran-Konflikt gefährdet werden könnten. CDU-Generalsekretär Carsten Linnemann rechnet damit, dass die Rentenkommission der Bundesregierung ihre Reformvorschläge früher als erwartet präsentieren wird. Nach seinen Angaben könnten die Ergebnisse bereits in der kommenden Woche vorliegen. Bislang war mit einer Vorlage erst Ende Juni gerechnet worden. Die Empfehlung der Kommission gilt als wichtige Grundlage für die geplante Reform der gesetzlichen Rente. Die Polizei hat im vergangenen Jahr bundesweit rund 86.000 politisch motivierte Straftaten erfasst. Das waren knapp 2% mehr als im Vorjahr. Auch die Zahl der politisch motivierten Gewalttaten stieg leicht auf mehr als 4.000 Fälle. Den größten Anteil machten dabei Delikte mit rechtem Hintergrund aus. Gleichzeitig verzeichneten die Behörden den stärksten Zuwachs bei Gewalttaten aus dem linken Spektrum. Rückläufig war dagegen die Zahl der Straftaten, die mit ausländischen Ideologien in Verbindung gebracht werden. Während einer Demonstration unter dem Motto "März muss weg" im Berliner Regierungsviertel zeigten mehrere AfD-Abgeordnete von ihren Bundestagsbüros aus Deutschlandfahnen. Daraufhin erschienen Mitarbeiter der Bundestagspolizei und verwiesen auf eine mögliche Prüfung, ob das Zeigen oder Schwenken der Flagge mit den Regelungen des Bundestags vereinbar ist. Vor Ort war unter anderem auch die AfD-Politikerin von Storch.
5: Ja, und wo ist das Problem? Deutschlandflagge?
6: So, die Bundestagspolizei war gerade hier und hat den Vorwurf in den Raum gestellt, dass die Deutschlandflagge gegen die Hausordnung verstoßen würde.
7: Da sind wir gelandet.
6: Ja, und wir haben sie gebeten, das dort zu klären, und sie haben dann kleinlaut den Rückzug angetreten.
7: Da warten wir mal, ob das da unten abgehängt wird oder ob wir die Deutschlandfahne abhängen müssen.
4: Wer die Überprüfung veranlasste und ob tatsächlich ein Verstoß gegen die Hausordnung vorlag, blieb zunächst unklar. Soweit die Meldungen aus der Nachrichtenredaktion.
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2: Im Studio Michael Mihm. Nach einer erneuten Eskalation im Konflikt zwischen Israel und dem Iran haben beide Seiten ihre gegenseitigen Angriffe zunächst eingestellt. Die Lage bleibt jedoch äußerst angespannt, da sowohl Teheran als auch Tel Aviv für den Fall weiterer Provokationen mit härteren militärischen Reaktionen drohen. Die jüngsten Gefechte hatten Befürchtungen ausgelöst, dass die Bemühungen von US-Präsident Trump um eine diplomatische Lösung im Iran-Konflikt gefährdet werden könnten. CDU-Generalsekretär Carsten Linnemann rechnet damit, dass die Rentenkommission der Bundesregierung ihre Reformvorschläge früher als erwartet präsentieren wird. Nach seinen Angaben könnten die Ergebnisse bereits in der kommenden Woche vorliegen. Bislang war mit einer Vorlage erst Ende Juni gerechnet worden. Die Empfehlung der Kommission gilt als wichtige Grundlage für die geplante Reform der gesetzlichen Rente. Die Polizei hat im vergangenen Jahr bundesweit rund 86.000 politisch motivierte Straftaten erfasst. Das waren knapp 2% mehr als im Vorjahr. Auch die Zahl der politisch motivierten Gewalttaten stieg leicht auf mehr als 4.000 Fälle. Den größten Anteil machten dabei Delikte mit rechtem Hintergrund aus. Gleichzeitig verzeichneten die Behörden den stärksten Zuwachs bei Gewalttaten aus dem linken Spektrum. Rückläufig war dagegen die Zahl der Straftaten, die mit ausländischen Ideologien in Verbindung gebracht werden. Während einer Demonstration unter dem Motto "März muss weg" im Berliner Regierungsviertel zeigten mehrere AfD-Abgeordnete von ihren Bundestagsbüros aus Deutschlandfahnen. Daraufhin erschienen Mitarbeiter der Bundestagspolizei und verwiesen auf eine mögliche Prüfung, ob das Zeigen oder Schwenken der Flagge mit den Regelungen des Bundestags vereinbar ist. Vor Ort war unter anderem auch die AfD-Politikerin von Storch.
3: Ja, und wo ist das Problem? Deutschlandflagge?
4: So, die Bundestagspolizei war gerade hier und hat den Vorwurf in den Raum gestellt, dass die Deutschlandflagge gegen die Hausordnung verstoßen würde.
5: Da sind wir gelandet.
4: Ja, und wir haben sie gebeten, das dort zu klären, und sie haben dann kleinlaut den Rückzug angetreten.
5: Da warten wir mal, ob das da unten abgehängt wird oder ob wir die Deutschlandfahne abhängen müssen.
2: Wer die Überprüfung veranlasste und ob tatsächlich ein Verstoß gegen die Hausordnung vorlag, blieb zunächst unklar. Soweit die Meldungen aus der Nachrichtenredaktion.
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1: 220.000 wollten eins haben. Knapp 41.000 bekommen in diesem Jahr eins. Ein Discover EU-Ticket. Fast 7.000 Tickets der Bewerbungsrunde gehen nach Deutschland. Die erfolgreichen Bewerberinnen und Bewerber werden zwischen Juli dieses Jahres und September kommenden Jahres allein oder in einer Gruppe von bis zu 5 Personen hauptsächlich mit der Bahn durch Europa reisen. Discover EU soll es jungen Europäerinnen und Europäern ermöglichen, Land, Leute und die Kultur Europas kennenzulernen. Über das EU-Programm Discover EU gibt es seit 2018 Reisetickets. Bevor es damals losging, hatten die beiden Berliner Vincent Emanuel Herr und Martin Speer 2015 die Idee, erinnert sich Martin Speer.
2: Wir waren auf einer mehrwöchigen Interrail-Reise und haben auf dieser Reise eigentlich erst gemerkt, was es bedeutet, ein Europäer zu sein. Wir haben gesehen, welche Vielfalt, welche Schönheit, welche Herausforderungen, aber auch welche Chancen in diesem Kontinent stecken. Und auf unserer Reisestation in Wien ist die Idee beim Abendessen entstanden.
1: 2016 haben die beiden in einem offenen Brief an die EU-Kommission gefordert, dass jeder EU-Bürger und jede EU-Bürgerin zum 18. Geburtstag ein Interrail-Ticket geschenkt bekommen sollte. Seit das Programm 2018 von der EU aufgelegt wurde, haben sich laut EU-Kommission über 2 Millionen junge Menschen um die Discover EU-Tickets beworben.

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2: Im Studio Michael Mihm. Nach einer erneuten Eskalation im Konflikt zwischen Israel und dem Iran haben beide Seiten ihre gegenseitigen Angriffe zunächst eingestellt. Die Lage bleibt jedoch äußerst angespannt, da sowohl Teheran als auch Tel Aviv für den Fall weiterer Provokationen mit härteren militärischen Reaktionen drohen. Die jüngsten Gefechte hatten Befürchtungen ausgelöst, dass die Bemühungen von US-Präsident Trump um eine diplomatische Lösung im Iran-Konflikt gefährdet werden könnten. CDU-Generalsekretär Carsten Linnemann rechnet damit, dass die Rentenkommission der Bundesregierung ihre Reformvorschläge früher als erwartet präsentieren wird. Nach seinen Angaben könnten die Ergebnisse bereits in der kommenden Woche vorliegen. Bislang war mit einer Vorlage erst Ende Juni gerechnet worden. Die Empfehlung der Kommission gilt als wichtige Grundlage für die geplante Reform der gesetzlichen Rente. Die Polizei hat im vergangenen Jahr bundesweit rund 86.000 politisch motivierte Straftaten erfasst. Das waren knapp 2% mehr als im Vorjahr. Auch die Zahl der politisch motivierten Gewalttaten stieg leicht auf mehr als 4.000 Fälle. Den größten Anteil machten dabei Delikte mit rechtem Hintergrund aus. Gleichzeitig verzeichneten die Behörden den stärksten Zuwachs bei Gewalttaten aus dem linken Spektrum. Rückläufig war dagegen die Zahl der Straftaten, die mit ausländischen Ideologien in Verbindung gebracht werden. Während einer Demonstration unter dem Motto "März muss weg" im Berliner Regierungsviertel zeigten mehrere AfD-Abgeordnete von ihren Bundestagsbüros aus Deutschlandfahnen. Daraufhin erschienen Mitarbeiter der Bundestagspolizei und verwiesen auf eine mögliche Prüfung, ob das Zeigen oder Schwenken der Flagge mit den Regelungen des Bundestags vereinbar ist. Vor Ort war unter anderem auch die AfD-Politikerin von Storch.
3: Ja, und wo ist das Problem? Deutschlandflagge?
4: So, die Bundestagspolizei war gerade hier und hat den Vorwurf in den Raum gestellt, dass die Deutschlandflagge gegen die Hausordnung verstoßen würde.
5: Da sind wir gelandet.
4: Ja, und wir haben sie gebeten, das dort zu klären, und sie haben dann kleinlaut den Rückzug angetreten.
5: Da warten wir mal, ob das da unten abgehängt wird oder ob wir die Deutschlandfahne abhängen müssen.
2: Wer die Überprüfung veranlasste und ob tatsächlich ein Verstoß gegen die Hausordnung vorlag, blieb zunächst unklar. Soweit die Meldungen aus der Nachrichtenredaktion.
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So, Big Daddy, Woody Daddy. So, ihr Lieben, ich freue mich, euch musikalisch unterhalten zu dürfen hier die nächsten zwei Stunden. Hier ist Mixradio Gran Canaria und der Mixclub mit Micha. Schön, dass ihr dabei seid. Seid ihr alle so ein bisschen denn im Fußballfieber vielleicht? Ja, am Donnerstag startet ja dann die WM Südafrika gegen Mexiko in Mexiko. Mal sehen, wie sich das so alles entwickelt. Wir starten aber gleich mal durch mit dem offiziellen Soundtrack hier von Shakira WM 2026. Für euch der Micha am Mikrofon.

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1: Richtig, gute Laune garantiert hier bei der tollen Musik. Hier ist Mixradio Gran Canaria, der Mix mit Micha. Heute am Dienstag. Schön, dass ihr dabei seid. I'm Getaway.

So, liebe Hörer, für alle, die vielleicht gerade erst eingeschaltet haben, hier ist Mixradio Gran Canaria und der Mixclub mit Michael. So, ihr wisst Bescheid, jetzt am 11. und 12., ja, wird der Papst dann kommen. Am 11. und 12. Juni 2026 empfangen die Kanarischen Inseln den offiziellen Besuch seiner Heiligkeit Papst Leo. An diesen Tagen finden dann verschiedene Veranstaltungen auf Gran Canaria statt und ich hoffe, ihr wisst auch, dass es natürlich so ein bisschen Probleme geben könnte, zum Beispiel auf den Autobahnen, ja, da sollte man dann ja mit Staus rechnen oder auch teilweise mit Sperrung, habe ich mir sagen lassen. Und in Richtung Arginigin, da wird der Papst ja dann auch zum Beispiel hingehen. Das wird natürlich ein bisschen alles kompliziert werden, weil natürlich die Sicherheitsmaßnahmen extrem groß sind, ne? Aber wie gesagt, freut euch drauf, belest euch einfach mal, gebt das selber mal ein ins Internet hier und da findet man eine ganze Menge, wo und wie und was die einzelnen Stationen denn von dem Papst sind und welche Straßen denn auch gesperrt sind, zum Beispiel steht alles drin, kann man alles nachlesen. Schön, dass ihr dabei seid hier heute am Dienstag.

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3: Genau, einfach durchdrehen. Schön, dass ihr dabei seid. Ganz genau 18.31 Uhr. In einer Stunde übrigens lese ich dann die Lokalnachrichten vor, ne? Nur zur Information. Wir machen mal eine kleine spanische Runde. Wir fangen mit einem Titel an, der überall hier in den Charts ganz hoch ist. Un Beso, danach Un Cerveza, por favor, produziert von einem Dischockey hier von der Insel. Und dann haben wir hier einen Megaschlag, Cuvedo, Galda, ein Canario, der überall ganz, ganz hoch in den Charts ist mit dem Titel Galda. Spanische Runde, das Ganze kommt euch spanisch vor. Jetzt bei Mixradio Gran Canaria. Für euch der Micha am Mikrofon.

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2: Richtig, schöne spanische Runde. Und hier ist er, der Superstar von Gran Canaria, Quevedo. Geiler!

Ja, richtig cool hier, ne, Cubedo. Jetzt haben wir drei spanische Titel gespielt und jetzt würde ich sagen, spielen wir einfach mal drei deutsche und dann kommt die Werbung und die Nachrichten geht schon rein in die zweite Stunde. Marianne Rosenberg schon lange dabei, Bunter Planet, Perfekte Welle in einer anderen Version und Apache 207, wenn das so bleibt. Let's go, Mixradio Gran Canaria, Mixclub.

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4: Im Studio Michael Mim. Nach einer erneuten Eskalation im Konflikt zwischen Israel und dem Iran haben beide Seiten ihre gegenseitigen Angriffe zunächst eingestellt. Die Lage bleibt jedoch äußerst angespannt, da sowohl Teheran als auch Tel Aviv für den Fall weiterer Provokationen mit härteren militärischen Reaktionen drohen. Die jüngsten Gefechte hatten Befürchtungen ausgelöst, dass die Bemühungen von US-Präsident Trump um eine diplomatische Lösung im Iran-Konflikt gefährdet werden könnten. CDU-Generalsekretär Carsten Linnemann rechnet damit, dass die Rentenkommission der Bundesregierung ihre Reformvorschläge früher als erwartet präsentieren wird. Nach seinen Angaben könnten die Ergebnisse bereits in der kommenden Woche vorliegen. Bislang war mit einer Vorlage erst Ende Juni gerechnet worden. Die Empfehlung der Kommission gilt als wichtige Grundlage für die geplante Reform der gesetzlichen Rente. Die Polizei hat im vergangenen Jahr bundesweit rund 86.000 politisch motivierte Straftaten erfasst. Das waren knapp 2% mehr als im Vorjahr. Auch die Zahl der politisch motivierten Gewalttaten stieg leicht auf mehr als 4.000 Fälle. Den größten Anteil machten dabei Delikte mit rechtem Hintergrund aus. Gleichzeitig verzeichneten die Behörden den stärksten Zuwachs bei Gewalttaten aus dem linken Spektrum. Rückläufig war dagegen die Zahl der Straftaten, die mit ausländischen Ideologien in Verbindung gebracht werden. Während einer Demonstration unter dem Motto "März muss weg" im Berliner Regierungsviertel zeigten mehrere AfD-Abgeordnete von ihren Bundestagsbüros aus Deutschlandfahnen. Daraufhin erschienen Mitarbeiter der Bundestagspolizei und verwiesen auf eine mögliche Prüfung, ob das Zeigen oder Schwenken der Flagge mit den Regelungen des Bundestags vereinbar ist. Vor Ort war unter anderem auch die AfD-Politikerin von Storch.
5: Ja, und wo ist das Problem? Deutschlandflagge?
6: So, die Bundestagspolizei war gerade hier und hat den Vorwurf in den Raum gestellt, dass die Deutschlandflagge gegen die Hausordnung verstoßen würde.
7: Da sind wir gelandet.
6: Ja, und wir haben sie gebeten, das doch zu klären, und sie haben dann kleinlaut den Rückzug angetreten.
7: Da warten wir mal, ob das da unten abgehängt wird oder ob wir die Deutschlandfahne abhängen müssen.
4: Wer die Überprüfung veranlasste und ob tatsächlich ein Verstoß gegen die Hausordnung vorlag, blieb zunächst unklar. Soweit die Meldungen aus der Nachrichtenredaktion.
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Ja, Ain't No Stopping Now, gut gemacht von Charlie Wilson. Für alle, die vielleicht gerade erst eingeschaltet haben, hier ist der Mix mit Micha bei Mix Radio Gran Canaria heute am Dienstag. Schön, dass ihr dabei seid, ihr Lieben. Ich kann euch nur sagen, in einer halben Stunde lese ich dann die Lokalnews vor, die ihr aber auch immer nachlesen könnt bei uns auf der Webseite www.mixradio.eu. Das wiederhole ich immer wieder gern. Die Seite ist wirklich interessant mit tollen Informationen, den Lokalnews. Ihr könnt uns natürlich da auch hören, radiomäßig weltweit, egal wo ihr seid. Hauptsache, ihr habt Internet und ein Abspielgerät wie Computer, ja, Laptop oder ein Handy oder ein Tablet. Dann könnt ihr uns jederzeit hören. Wir starten durch in die zweite Stunde hier mit toller Musik und Informationen. Und wie gesagt, in einer knappen halben Stunde dann die Lokalnews. So, da kommen noch Sommergefühle auf.

Toller Titel, Shaggy. One Love. Mix Radio Gran Canaria. Mit dem Mixlumme Micha, schön, dass ihr dabei seid, ihr Lieben. Wettertechnisch habe ich mal geguckt. Ich kann nur sagen, tolles Wetter. Endlich ist der Sommer da. Die ganze Woche Temperaturen um 28 bis 30 Grad und es bleibt auch lange hell jetzt. 20.57 Uhr sagt hier meine Uhr, geht die Sonne unter. Das heißt aber noch lange nicht, dass es dann dunkel ist, sondern dann fängt es so langsam an, dunkel zu werden. Zurzeit ist das relativ, in Anführungsstrichen, so bis 9:30 kann man draußen noch Fahrrad fahren ohne Licht, sag ich jetzt mal. Das ist theoretisch möglich. Purple Disco Machine.

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1: So, ihr Lieben, jetzt erwarten euch zwei tolle deutsche Sachen. Achtet mal auf den Text hier von Nina Schuper und danach Apache 207 mit Roller. Und dann, wie gesagt, in einer Viertelstunde, besser gesagt in 12 Minuten lese ich dann die Lokalnews vor.

Ja, ihr Lieben, ich habe noch eine kleine Information für euch. Wer von euch hier in Gran Canaria oder überhaupt in Spanien lebt oder auch natürlich für Touristen, es gibt eine Wetter-App, das ist der spanische Wetterdienst AEMET, nennt sich das. Und da wollte ich vorhin nachgucken und war alles gelöscht. Meine ganzen Orte, die ich da drin hatte, ob Madrid, Barcelona, Valencia und natürlich die Kanaren, Fuerteventura und so weiter, alle weg. Ja, warum? Weil sie die App komplett neu aktualisiert haben. Erst habe ich mich geärgert darüber, dann habe ich Freunde angerufen, bei denen war auch alles weg. Ja, schade, ist halt so, nur so, wundert euch nicht, falls ihr diese App drauf habt, ja, das ist normal, weil sie aktualisiert worden ist. Wenn ihr diese App haben wollt, gebt ihr einfach ein AE mit, so wie es gesprochen wird, AEMET, das ist der spanische Wetterdienst, und dann wisst ihr wettertechnisch wirklich, was hier los ist in Spanien, vor allen Dingen auf den Kanaren. Ein Titel noch und dann lese ich die Lokalnachrichten vor.

So, ihr Lieben, Mix Radio Gran Canaria, Mixo Micha, hier sind die Lokalnews. Gesundheitsbehörden geben nämlich Tipps für den Papstbesuch. Das Gesundheitsministerium hat anlässlich des Besuchs von Papst Leo auf Gran Canaria und Teneriffa 5 Empfehlungen veröffentlicht, um Ohnmachtsanfälle und gesundheitliche Notfälle dann zu vermeiden. Bürger werden dazu aufgerufen, ausreichend Wasser zu trinken, leichte Kost zu bevorzugen und auf Alkohol, koffeinhaltige Getränke sowie zuckerhaltige Limonaden zu verzichten. Für längere Aufenthalte im Freien raten die Behörden zu leichter atmungsaktiver Kleidung. Eine Jacke für die Abendstunden, einen Regenschirm als Sonnenschutz sowie bequeme eingelaufene Schuhe. Zum Schutz vor der Hitze und Sonneneinstrahlung sollten Besucher Sonnencreme mit Lichtschutzfaktor 50 plus nehmen, eine Kopfbedeckung und eine UV-Schutzbrille verwenden. Menschen mit chronischen Erkrankungen wie Diabetes, Bluthochdruck oder Herzkrankheiten werden gebeten, ihre Medikamente einschließlich Reserven, die Krankenversicherungskarte sowie eine Kopie ihres aktuellen Arztberichtes dann mitzuführen. Ziel der Maßnahme ist es, gesundheitliche Zwischenfälle während der Großveranstaltung dann zu verhindern. Studie warnt vor zunehmender Wasserknappheit. Eine Studie der Universität Laguna prognostiziert für die Kanarischen Inseln einen deutlichen Rückgang der natürlichen Wasserressourcen im Laufe des Jahrhunderts. Ursachen sind steigende Temperaturen, höhere Verdunstung und gleichbleibende oder sinkende Niederschläge. Besonders betroffen sind die westlichen Inseln, während für Gran Canaria langfristig eine nahezu vollständige Erschöpfung der heute noch vorhandenen natürlichen Wasserreserven vorgesagt wird. Auch auf Fuerteventura und Lanzarote dürfte sich die bereits bestehende Wasserknappheit weiter verschärfen. Die Forscher empfehlen einen Ausbau der Meerwasserentsalzung mit erneuerbaren Energie, effizientere Bewässerungssysteme sowie eine nachhaltige Wasserplanung für Tourismus und Landwirtschaft, um den Folgen des Klimawandels dann entgegenzuwirken. Schließung des Flughafens. Conventry beendet historische Verbindung. Mit der geplanten Schließung des historischen Flughafens Conventry am 11. Juni 2026 endet eine jahrzehntelange Verbindung zwischen dem britischen Midlands und dem Süden Gran Canaria. Seit den 1960er Jahren nutzen zahlreiche Urlauber den Flughafen für Reisen nach Maspalomas und Pla de Ingles, wodurch der Tourismus auf der Insel maßgeblich dann gefördert wurde. Die Schließung symbolisiert nach Ansicht von Tourismusvertretern das Ende einer Ära des britischen Pauschaltourismus. Dieser hatte wesentlich zur Entwicklung der Ferienregion Pla de Ingles beigetragen. Gleichzeitig bleibt das Luftfahrerbe des Flughafens durch das Midland Air Museum dann erhalten. Und noch eine letzte Meldung, nämlich Wohnungspreise auf den Kanaren steigen weiter deutlich. Die Immobilienpreise auf den Kanarischen Inseln sind im letzten Jahr um 10,7% gestiegen. Dadurch kostet eine durchschnittliche 90 Quadratmeter Wohnung heute rund 20.000 Euro mehr als Anfang 2025 und liegt nun bei knapp 195.000 Euro. Experten sehen die Kanaren weiterhin als eine der am stärksten von der Wohnungskrise betroffenen Regionen Spaniens. Ursache sind unter anderem Bevölkerungswachstum, Wohnungsmangel, der starke Tourismus und eine Nachfrage, die das Angebot deutlich übersteigt. Und in den nächsten 10 Jahren könnte auf den Inseln rund 145 neue Haushalte entstehen. Ohne einen deutlichen Ausbau des Wohnungsangebots dürfte sich der Druck auf den Immobilienmarkt weiter dann verschärfen. Und das waren die lokalen News hier bei Mix Radio Gran Canaria. Schön, dass ihr dabei seid heute am Dienstag.

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2: Ja, liebe Hörer, damit geht so meine Sendezeit langsam vorbei. Wir haben es gleich 19.45 Uhr. Ich habe euch noch zwei, drei Lieder da reingelegt. Ich wünsche euch eine schöne Restwoche mit tollem Wetter. Ja, genießt es, wenn ihr hier seid, wenn ihr Urlaub macht und wenn nicht, ja, wenn ihr hier lebt, dann genießt das Wetter auch. Fahrt mal zum Strand und vor allen Dingen für alle, die Freude daran haben, dass der Papst da ist, dem wünsche ich auch ganz, ganz, ganz viel Spaß. Vielleicht seht ihr ihn ja in live und die anderen. Ja, seid ein bisschen wachsam da, was die Fahrten betrifft. Ihr könnt nicht so ganz überall rumfahren dann am Donnerstag und Freitag. Aber ich hatte es ja schon mal durchgesagt. Einfach mal im Internet mal genau googeln. Dann seht ihr, welche Strecken eventuell gesperrt sind. In diesem Sinne, habt einen schönen Abend. Passt auf euch auf. Euer Micha. Ciao, ciao.
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4: Im Studio Michael Mim. Nach einer erneuten Eskalation im Konflikt zwischen Israel und dem Iran haben beide Seiten ihre gegenseitigen Angriffe zunächst eingestellt. Die Lage bleibt jedoch äußerst angespannt, da sowohl Teheran als auch Tel Aviv für den Fall weiterer Provokationen mit härteren militärischen Reaktionen drohen. Die jüngsten Gefechte hatten Befürchtungen ausgelöst, dass die Bemühungen von US-Präsident Trump um eine diplomatische Lösung im Iran-Konflikt gefährdet werden könnten. CDU-Generalsekretär Carsten Linnemann rechnet damit, dass die Rentenkommission der Bundesregierung ihre Reformvorschläge früher als erwartet präsentieren wird. Nach seinen Angaben könnten die Ergebnisse bereits in der kommenden Woche vorliegen. Bislang war mit einer Vorlage erst Ende Juni gerechnet worden. Die Empfehlung der Kommission gilt als wichtige Grundlage für die geplante Reform der gesetzlichen Rente. Die Polizei hat im vergangenen Jahr bundesweit rund 86.000 politisch motivierte Straftaten erfasst. Das waren knapp 2% mehr als im Vorjahr. Auch die Zahl der politisch motivierten Gewalttaten stieg leicht auf mehr als 4.000 Fälle. Den größten Anteil machten dabei Delikte mit rechtem Hintergrund aus. Gleichzeitig verzeichneten die Behörden den stärksten Zuwachs bei Gewalttaten aus dem linken Spektrum. Rückläufig war dagegen die Zahl der Straftaten, die mit ausländischen Ideologien in Verbindung gebracht werden. Während einer Demonstration unter dem Motto "März muss weg" im Berliner Regierungsviertel zeigten mehrere AfD-Abgeordnete von ihren Bundestagsbüros aus Deutschlandfahnen. Daraufhin erschienen Mitarbeiter der Bundestagspolizei und verwiesen auf eine mögliche Prüfung, ob das Zeigen oder Schwenken der Flagge mit den Regelungen des Bundestags vereinbar ist. Vor Ort war unter anderem auch die AfD-Politikerin von Storch.
5: Ja, und wo ist das Problem? Deutschlandflagge?
6: So, die Bundestagspolizei war gerade hier und hat den Vorwurf in den Raum gestellt, dass die Deutschlandflagge gegen die Hausordnung verstoßen würde.
7: Da sind wir gelandet.
6: Ja, und wir haben sie gebeten, das doch zu klären, und sie haben dann kleinlaut den Rückzug angetreten.
7: Da warten wir mal, ob das da unten abgehängt wird oder ob wir die Deutschlandfahne abhängen müssen.
4: Wer die Überprüfung veranlasste und ob tatsächlich ein Verstoß gegen die Hausordnung vorlag, blieb zunächst unklar. Soweit die Meldungen aus der Nachrichtenredaktion.
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1: 220.000 wollten eins haben. Knapp 41.000 bekommen in diesem Jahr eins. Ein Discover EU-Ticket. Fast 7.000 Tickets der Bewerbungsrunde gehen nach Deutschland. Die erfolgreichen Bewerberinnen und Bewerber werden zwischen Juli dieses Jahres und September kommenden Jahres allein oder in einer Gruppe von bis zu 5 Personen hauptsächlich mit der Bahn durch Europa reisen. Discover EU soll es jungen Europäerinnen und Europäern ermöglichen, Land, Leute und die Kultur Europas kennenzulernen. Über das EU-Programm Discover EU gibt es seit 2018 Reisetickets. Bevor es damals losging, hatten die beiden Berliner Vincent Emanuel Herr und Martin Speer 2015 die Idee. Erinnert sich Martin Speer.
2: Wir waren auf einer mehrwöchigen Interrail-Reise und haben auf dieser Reise eigentlich erst gemerkt, was es bedeutet, ein Europäer zu sein. Wir haben gesehen, welche Vielfalt, welche Schönheit, welche Herausforderungen, aber auch welche Chancen in diesem Kontinent stecken. Und auf unserer Reisestation in Wien ist die Idee beim Abendessen entstanden.
1: 2016 haben die beiden in einem offenen Brief an die EU-Kommission gefordert, dass jeder EU-Bürger und jede EU-Bürgerin zum 18. Geburtstag ein Interrail-Ticket geschenkt bekommen sollte. Seit das Programm 2018 von der EU aufgelegt wurde, haben sich laut EU-Kommission über 2 Millionen junge Menschen um die Discover EU-Tickets beworben.

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4: Im Studio Michael Miem. Nach einer erneuten Eskalation im Konflikt zwischen Israel und dem Iran haben beide Seiten ihre gegenseitigen Angriffe zunächst eingestellt. Die Lage bleibt jedoch äußerst angespannt, da sowohl Teheran als auch Tel Aviv für den Fall weiterer Provokationen mit härteren militärischen Reaktionen drohen. Die jüngsten Gefechte hatten Befürchtungen ausgelöst, dass die Bemühungen von US-Präsident Trump um eine diplomatische Lösung im Iran-Konflikt gefährdet werden könnten. CDU-Generalsekretär Carsten Linnemann rechnet damit, dass die Rentenkommission der Bundesregierung ihre Reformvorschläge früher als erwartet präsentieren wird. Nach seinen Angaben könnten die Ergebnisse bereits in der kommenden Woche vorliegen. Bislang war mit einer Vorlage erst Ende Juni gerechnet worden. Die Empfehlung der Kommission gilt als wichtige Grundlage für die geplante Reform der gesetzlichen Rente. Die Polizei hat im vergangenen Jahr bundesweit rund 86.000 politisch motivierte Straftaten erfasst. Das waren knapp 2% mehr als im Vorjahr. Auch die Zahl der politisch motivierten Gewalttaten stieg leicht auf mehr als 4.000 Fälle. Den größten Anteil machten dabei Delikte mit rechtem Hintergrund aus. Gleichzeitig verzeichneten die Behörden den stärksten Zuwachs bei Gewalttaten aus dem linken Spektrum. Rückläufig war dagegen die Zahl der Straftaten, die mit ausländischen Ideologien in Verbindung gebracht werden. Während einer Demonstration unter dem Motto "März muss weg" im Berliner Regierungsviertel zeigten mehrere AfD-Abgeordnete von ihren Bundestagsbüros aus Deutschlandfahnen. Daraufhin erschienen Mitarbeiter der Bundestagspolizei und verwiesen auf eine mögliche Prüfung, ob das Zeigen oder Schwenken der Flagge mit den Regelungen des Bundestags vereinbar ist. Vor Ort war unter anderem auch die AfD-Politikerin von Storch.
5: Ja, und wo ist das Problem? Deutschlandflagge?
6: So, die Bundestagspolizei war gerade hier und hat den Vorwurf in den Raum gestellt, dass die Deutschlandflagge gegen die Hausordnung verstoßen würde.
7: Da sind wir gelandet.
6: Ja, und wir haben sie gebeten, das doch zu klären, und sie haben dann kleinlaut den Rückzug angetreten.
7: Da warten wir mal, ob das da unten abgehängt wird oder ob wir die Deutschlandfahne abhängen müssen.
4: Wer die Überprüfung veranlasste und ob tatsächlich ein Verstoß gegen die Hausordnung vorlag, blieb zunächst unklar. Soweit die Meldungen aus der Nachrichtenredaktion.
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2: 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Gleich 10 Minuten nach 9.

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1: Gleich 10 vor 12.

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1: 20 vor 1.

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1: 12 Minuten vor 1.